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1: Ich bin Joshua Heise. Kreml-Chef Putin hat ein Treffen mit dem ukrainischen Präsidenten Selenskyj abgelehnt. Selenskyj hatte in einem offenen Brief vorgeschlagen, an einem neutralen Ort wie der Schweiz über ein Kriegsende zu verhandeln. Putin nannte den Ton des Schreibens unverschämt. Stattdessen hat er sich mit Altkanzler Schröder getroffen und ihn erneut als möglichen Vermittler mit der EU ins Spiel gebracht. Böllerwürfe, Raketenbeschuss und immer wieder Gewalt. Die Deutsche Bahn reagiert auf zunehmende Risiken für ihre Sicherheitskräfte und testet deshalb in Berlin jetzt Schutzhelme für spezielle Einsatzteams. Zoe Tassovali berichtet.
2: Sie sehen aus wie kleine schwarze Polizeihelme mit herunterklappbarem Visier. Zum Standard sollen diese Helme aber nicht werden. Sie sollen nur dann zum Einsatz kommen, wenn eine Lage zu eskalieren droht. Bewährt sich der Test in Berlin, könnten die Helme ab dem kommenden Jahr bundesweit eingeführt werden. Die Bahn setzt außerdem auf mehr Sicherheitspersonal, Bodycams und zusätzliche Deeskalationstrainings.
1: Mit Rock am Ring und Rock im Park haben zwei der größten Musikfestivals Deutschlands begonnen. Am Nürburgring werden rund 90.000 Besucher erwartet, in Nürnberg etwa 80.000. An den drei Festivaltagen stehen insgesamt rund 70 Konzerte auf dem Programm. Zu den bekanntesten Acts gehören Iron Maiden und Linkin Park. Beide Festivals sind nach Angaben der Veranstalter komplett ausverkauft. Die deutschen Fußballerinnen haben sich mit einem 2:0 gegen Norwegen vorzeitig den Gruppensieg gesichert. Damit ist die DFB-Elf jetzt schon für die WM in Brasilien im nächsten Jahr qualifiziert. Parallel dazu schlechte Nachrichten vom Männerteam. Nachwuchstalent Lennart Karl fällt nach einem Muskelbündelriss am linken Oberschenkel für die WM in Nordamerika aus. Bundestrainer Nagelsmann hat Offensivspieler Asanwe Draogo nachnominiert.
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1: Gleich geht's los.
2: Diesmal geht es von Stralsund nach Rügen. Wir treten in die Pedale mit der Mecklenburger Radtour. Freuen Sie sich unter anderem auf die Hansestadt am Strelasund mit der Gäuch-Fock und dem Ozeaneum. Und dann geht's mit dem Rad über den Rügendamm auf die größte deutsche Insel. Da besuchen wir die Kreidefelsen, von denen sich die Romantiker einst in ihren Bildern inspirieren ließen. Wir erkunden den ruhigen, unbekannten Süden der Insel und ernähren uns auch noch ganz basisch. Und wir treffen Insulaner, die als Auswanderer hierher kamen. Und das sind sie, die Menschen dieses Kurzurlaubs.
3: Moin, hier ist der Dieter von der Insel Rügen. Ich bin gerade mit dem Alex hier auf der Tour von Seedorf zur Moritzburg.
4: Herzlich willkommen hier bei uns im Nationalparkzentrum Königsstuhl. Mein Name ist Emma Weiblinger.
5: Mein Name ist André Kretschmer und ich begrüße Sie ganz herzlich zur Radioreise mit Alex und wünsche Ihnen jetzt ganz viel Freude beim Hören.
6: Christina Gehm. Ich möchte alle Hörer heute ein bisschen darauf einstimmen, dass man auch mit einer Basenfastenwoche herrlich durch den Alltag kommt.
7: Thomas Eberl, viel Spaß auf der Tour nach Rügen.
2: Den Spaß machen wir uns einfach und zwar jetzt gleich.

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1: Ich bin Joshua Heise. Personalchaos kurz vor dem WM-Start. Nachwuchstalent Lennart Karl hat sich beim Training vor dem letzten Testspiel gegen Mitgastgeber USA am Oberschenkel verletzt. Deshalb hat Bundestrainer Nagelsmann den Leipziger Assan Ouedraogo nachbesetzt. Thomas Bremser berichtet.
2: Aber auch Manuel Neuer macht den Fans Sorgen. Der Bundestrainer schont ihn gegen die USA erneut nach seiner Wadenverletzung. Für ihn steht wieder Oliver Baumann im Tor. Nächste Woche soll Neuer dann aber mit der Mannschaft trainieren und beim ersten Spiel gegen Curaçao im Tor stehen. So der Plan.
1: Unterdessen haben die DFB-Frauen durch einen 2:0-Sieg gegen Norwegen vorzeitig das Ticket für die WM in Brasilien nächstes Jahr gelöst. Bei der Deutschen Bahn fallen deutlich mehr Fernzüge aus als im Vorjahr. Laut internen Daten, die der Süddeutschen Zeitung vorliegen, waren von Januar bis Mai im Schnitt 107 Fernzüge pro Tag von Ausfällen betroffen. Fast doppelt so viele wie im Vorjahreszeitraum. Die Bahn selbst nennt eine niedrigere Zahl, räumt aber ebenfalls deutlich mehr Ausfälle ein als 2025. Wir bleiben bei der Bahn. Der Ehrenvorsitzende des Fahrgastverbandes ProBahn Neuss warnt zum Start der Ferienzeit vor vollen Zügen und noch mehr Verspätungen. Reisende sollten immer einen Plan B in der Hinterhand haben, sagte er der Rheinischen Post. Die Eisenbahngewerkschaft EVG bat um Verständnis, dass die Beschäftigten trotz Baustellen und Störungen alles tun würden, um die Reisenden sicher ans Ziel zu bringen. Der Wolf, der vor gut 2 Monaten eine Frau in einer Hamburger Einkaufspassage verletzt hat, ist laut der Umweltbehörde vermutlich tot. Das Tier war nach dem Vorfall kurzzeitig eingefangen und dann mit einem Sender versehen worden. Dieser sendet aber seit Ende Mai keine Daten mehr. Das weise darauf hin, dass der Wolf gestorben sei.
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4: Das ist die Radioreise, die Sie zu neuen Horizonten bringt und damit Reiselust wecken soll. Im Studio Alexander Tauscher. Herzlich willkommen hier bei uns in dieser Show. Eine Stadt am Meer und eine große Insel im Meer. Und dazwischen noch viel mehr. Das ist heute unser Urlaubsangebot für Sie. Wir fahren mit dem Rad von Stralsund nach Rügen. Unsere Tour beginnt inmitten der farbenfrohen Bürgerhäuser von Stralsund. Sie prägen das Bild seit der Hansezeit. Viele Kaufleute zeigten mit diesen aufwendigen Giebeln ihren Reichtum und auch ihre Macht. Die Schaufassade des alten Rathauses ragt hoch in den Stralsunder Himmel und ist so zum Wahrzeichen der Stadt geworden. André Kretschmer, der Leiter der Tourismuszentrale Stralsund, begleitet uns jetzt auf den ersten Etappen durch diese schöne Hansestadt.
5: Herzlich willkommen in der Hansestadt Stralsund, UNESCO-Welterbe. Und Hansestadt Stralsund ist ja südlich der Insel Rügen am Strelasund gelegen. Und der Strelasund wiederum ist ja ein Teil der Ostsee. So gesehen sind wir also eine Hansestadt an der Ostsee natürlich.
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5: Wir stehen jetzt hier auf dem alten Markt. Der alte Markt ist sozusagen das Zentrum unserer Stadt, diese Hansestadt, gegründet 1234. Das merkt sich besonders leicht, weil die Zahlen aneinandergereiht 1, 2, 3, 4 ergeben. Das ist die erste urkundliche Erwähnung auf eine Urkunde, die der Rügenfürst ausgestellt hat und diesem Fischerort, der es mal war, das Stadtrecht verliehen hatte. Na, und in relativ kurzer Zeit entwickelt sich diese Stadt zu einer blühenden Hansestadt hier im Ostseeraum, zu einer sehr bedeutenden Hansestadt. Wenn wir hinter uns schauen, da sehen wir das Wolflamhaus, das Haus eines sehr berühmten Bürgermeisters. Er war Bürgermeister zu der Zeit, als der Stralsunder Friede verhandelt wurde, als die Hanse also so mächtig war, dass man das Königreich Dänemark besiegte. Und das ist schon Ausdruck auch der Stärke dieser Stadt zur damaligen Zeit. Gegenüber, genau davor stehen wir jetzt gerade, blicken wir auf die Rathausfassade. Das Rathaus mit seiner Schaufassade, ja, das Symbol für die Hansestadt. Das wohl meist fotografierte Motiv in der Hansestadt, nebenan die Nikolaikirche mit der Ratskirche. Wunderschöne Backsteinfassade, ist etwas später davor gekommen vor dieses Gebäude, ist also nicht aus der Gründungszeit dieser Stadt, aber schmückt natürlich heute dieses Gebäude.

0: Und steht auch ein Stück weit symbolisch für die Backsteingotik, die wir hier überall in der Stadt antreffen. In den großen Kirchen, in den monumentalen Kirchen, von denen wir drei große Pfarrkirchen haben, an den Giebelhäusern, den Kaufmannshäusern, da sehen wir überall den Backstein.
1: Ja, ich glaube, die Straße der Backsteingotik hier im Hanseraum.
0: Genau, es gibt die europäische Route der Backsteingotik, so heißt sie ganz konkret. Und wir sind natürlich Mitglied dieser internationalen Gemeinschaft. Und das geht, grob gesagt, von Dänemark durch Deutschland durch, hoch bis ins Baltikum, bis nach Estland quasi.
1: Wenn man es jetzt von früher kennt, ich war nur einmal zu DDR-Zeiten hier gewesen, da war es ja sehr, sehr grau, es war viel verfallen. Es hat sich wahnsinnig viel getan. Wir sehen hier und da noch ein paar Gebäude, die noch aus DDR-Zeiten wahrscheinlich stammen, aber auch geputzt sind, aber ansonsten doch sicher kein Vergleich.
0: Nein, es ist überhaupt kein Vergleich. Die Stadt hat 1990 zum Ende der DDR-Zeit ganz anders ausgesehen. Die Stadt war schon in weiten Teilen verfallen, hatte einen großen Sanierungsstau. Auch hier, wie in vielen ostdeutschen Städten, hat man über die letzten Jahre der DDR einfach die Situation gehabt, dass die Leute aus der Altstadt ausgezogen sind in die Neubaugebiete mit ihrem ja vergleichsweise höheren Wohnkomfort zu den alten Häusern der Altstadt. Und es lebten auch nur noch sehr wenig Menschen in der Altstadt. Dann haben wir aber das große Glück gehabt und sicher auch das Glück der Tüchtigen, in ein Programm zu kommen, wo sich historische Altstädte auch gemeinsam verbunden haben. Und wir sind zu einer Modellstadt des Wiederaufbaus geworden in Ostdeutschland. Wir haben natürlich viele Mittel auch aus dem Städtebauförderprogramm hier investiert. Aber, und das betonen wir auch immer wieder, wir haben sehr, sehr viele private Investoren, die hier natürlich investiert haben in die Pracht, die wir heute sehen. Denn da sind wir uns alle einig, wenn die Wende nicht zu dem Zeitpunkt gekommen wäre, zu dem sie gekommen ist, dann würden wir heute eine andere Stadt hier sehen. Und dann würden wir, wie das in anderen Städten passiert ist, Abriss sehen und Neubau, den wir hier fast gar nicht haben. Also Plattenbauten in der Altstadt haben wir im Grunde nicht. Wir gucken, und das ist trotzdem auch spannend, hier auf dem alten Markt, wenn wir uns nach links drehen, auf den ehemaligen Goldenen Löwen. Und da sehen Sie die Plattenbauweise, so ein bisschen historisierend sehen wir sie hier. Also man hat die Hanse-Giebel dann doch angedeutet, auch mit dem Plattenbau. Das sieht man im Norden, Nordosten Deutschlands hin und wieder. Das ist aber so gut wie das einzige Gebäude, was wir hier überhaupt nennen können, was wir in der Form hier haben. Und ich bin trotzdem ganz froh, dass wir das heute sehen, weil wenn wir hier den Blick einmal ringsrum kreisen lassen, dann sehen wir wirklich Gebäude aus der Gründungszeit, also klassische Giebelhäuser, Backsteingebäude. Wir gucken hier auf das schwedische Palais des Stadtkommandanten mit dem schwedischen Wappen und wir gucken weiter über Bauhaus.
1: Vor allem, Sie haben es geschafft, auch wieder Leben hier reinzubringen. Das heißt, die Geschäfte sind hier, die Kaufhäuser sind hier, die Cafés sind hier. Nicht wie in Chemnitz zum Beispiel, wo es dann so ein paar Ecken und Inseln gibt, aber hier ist alles zentral.
0: Das ist der große Bonus dieser Stadt. Wir haben wirklich, das haben Sie richtig bemerkt, Leben in der Stadt. Heute ist die Altstadt bei uns der Stadtteil mit den jüngsten Einwohnern. Das ist in anderen Städten ganz, ganz anders.
1: Das sind sie, die jungen Stimmen aus Stralsund, wie auch das benachbarte Greifswald, eine sehr junge Stadt, die zeigt, wie attraktiv es sein kann, in Mecklenburg-Vorpommern zu leben. Bevor wir uns über den Rügendamm dann auf die Insel machen, bleiben wir noch kurz in der Hansestadt. Mit André Kretschmar laufen wir vom historischen Marktplatz zum Wasser zu dem Schiff der Schiffe am Hafen, der historischen Gorchfock. Das Schulschiff war Anfang der 30er Jahre in Hamburg vom Stapel gelaufen. Kurz vor Ende des Zweiten Weltkrieges versenkte es die Wehrmacht westlich der Insel Rügen in die Ostsee. Die sowjetische Militäradministration hob das Schiff vom Meeresgrund, ließ es reparieren und nahm es dann unter eigene Flagge als Reparationsleistung quasi. Und so fuhr die Gorchfock jahrzehntelang unter dem Namen Tawarisch, also Genosse, als Segelschulschiff der sowjetischen Handelsmarine. Nach dem Ende der UdSSR lief sie unter ukrainischer Flagge. Jetzt liegt die Gorchfock im Hafen, ganz friedlich, im Hafen von Stralsund und steht allen Entdeckern offen.
2: 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Eine schöne Stadt, 16. Stippt den Finger, 16. Wo der Fahrt, 16. Regemnit, 16. Ist ein Natt, 16. Und den anderen doch weit die ganze Stadt. Und in Festung 16. Ist ihr stark, 16. Sebastopol 16. Ist ein Quark, 16. Mit dem Franzos, 16. Mit dem Trommel, 16. Und in Klumpen füllt die ganze Rummel.
0: Jetzt sind wir ein paar Meter durch die Stadt gelaufen in Richtung Hafen. Ich hätte fast gesagt, wir sind runter zum Hafen gelaufen, weil wir so 2-3 Meter hin
1: und her. Es ging etwas bergab.
0: Es ging etwas bergab, genau. Aber ja, nicht wesentlich. Also es ist ja recht flaches Land hier. Jetzt stehen wir auf der Hafeninsel im Mittelalter, zur Zeit der Stadtgründung. ist das hier alles noch Wasser gewesen. Da gab es hier keine Insel. Diese Insel, auf der wir stehen, die ist quasi erst entstanden, als man die Stadt, die eine Festung war, entfestet hat. Zur Zeit der Preußen, also nach den Schweden, kamen die Preußen.

0: geschossen. Und da hat man Artillerie zur Verfügung gehabt, die über die Stadtmauern schießen konnte. Damit waren Stadtmauern im Grunde obsolet und diese ganzen Festungswerke. Stralsund hatte auch nicht mehr die Bedeutung als Brückenkopf für die Schweden auf dem Festland. Insofern hat man also diese Festungswerke abgetragen und hat hauptsächlich auch mit diesem Material hier diese Inseln geschaffen, die dann für die Wirtschaft verwendet wurden. Wir gucken hier rechte Hand auf die alten Speichergebäude, sind fast alles Kornspeicher. Man hat also das Getreide hier an den Hafen gebracht und dann von hier aus über das Meer verschifft natürlich.
1: Das ist schon ein Schiff, was wir gehört haben?
0: Da haben wir ein Schiff gehört. Genau.
1: Das Maritime ist ja.
0: Richtig. Heute haben wir hier kaum bis keine wirtschaftliche Nutzung drauf. Heute haben wir hier Freizeitwirtschaft, so möchte man es sagen. Wir schauen also natürlich gerade nicht nur auf eine gute lange Schlange von Besuchern, die vor dem Ozeaneum anstehen, vor unserem Europass-Museum des Jahres 2010, also der großen, wichtigen Außenstelle hier auf der Hafeninsel, sondern wir gucken eben auch auf den Verkehr auf dem Wasser. Wir schauen auf die Gorch Fock, das große Segelschiff, was also hier im Hafen liegt, was nicht mehr zur See fährt, aber auf das man natürlich raufgehen kann und sehen kann, wie das Leben auf See stattfand, auf diesem Segler, auf diesem Ausbildungsschiff der Marine.

0: wir sind auch ganz froh, dass es hier liegt, natürlich an der Kaikante. Man kann eben als Gast darauf gehen und sollte das unbedingt gesehen haben. Vor diesem großen Steuerrad zu stehen oder die Takelage da zu sehen, das ist schon ganz, ganz toll.
1: 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Es kann kommen, es kann gehen, ob die Sonne scheint, ob Stürme wehen und läuft es auch schon morgen wieder aus. Ja, im Hafen fühlt sich jedes Schiff zu Haus.
2: Wir sehen ja hier auch schon die Brücke nach Rügen rüber, da wo uns später die Radioreise führen wird. Einmal die große. Ich hoffe, wir müssen mit dem Fahrrad nicht über die Höhe fahren.
0: Nein, Sie dürfen noch nicht mal über diese Höhe fahren.
2: Also, ja, Höhenangst, ja.
0: Genau, wir sehen, wenn wir links dran vorbeischauen, hier die Klappbrücke, die jetzt gerade geöffnet ist. Das war früher die einzige Verbindung und Sie können sich vorstellen, wenn die geöffnet war, so wie sie das heute noch fünfmal am Tag ist, da kam der gesamte Verkehr zwischen dem Festland und der Insel Rügen zum Erliegen. Sowohl runter von der Insel als auch rauf auf die Insel.

0: Weil man diese Situation natürlich bei dem Tourismus, der sich inzwischen auf Rügen und in der gesamten Region etabliert hat, einfach auch nicht mehr ertragen konnte. Auch für Stralsund war das eine große Belastung. Musste man also dieses Brückenbauwerk dort schaffen und man hat auch eben diese Höhe gebraucht, um darunter hinwegfahren zu können mit Segelschiffen, mit einer Masthöhe von guten 40 Metern kann man da drunter durchsegeln.
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1: Und insofern haben wir also diese ständige Verbindung jetzt. Sie sehen die Busse darüber fahren, aber für Fußgänger und Radfahrer ist die große Brücke gesperrt. Unten über die kleine, den alten Rügendamm, fährt nach wie vor der Zug natürlich entsprechend und fahren die Autos, fahren die Radfahrer und gehen die Fußgänger.
2: Die schönste Kulisse von Stralsund ist die vom Wasser aus, bei einer Hafenrundfahrt. Unter der neuen Rügenbrücke hindurch geht es an der Volkswerft und den großen Containerschiffen vorbei. Dann passieren sie die kleine Insel Dänholm im Strelasund und die liegt nämlich genau zwischen Stralsund und der Insel Rügen. Das Schiff fährt später weiter am kleinen Seebad Altefähr vorbei, übrigens am Südrand von Rügen gelegen. Und dann öffnet sich diese berühmte Silhouette von Stralsund. Und auf uns warten da am Hafen von Stralsund André Kretschmer und Udo Lindenberg.
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1: Jetzt haben wir hier den Standort noch mal ein bisschen gewechselt und sind, ich hätte fast gesagt, Richtung Norden gegangen. Wir sehen also jetzt auf der Hafeninsel über die City Marina hinweg, die schon gut gefüllt ist, wo also wirklich viele, viele Segelboote liegen. Da sind sehr

viele Einheimische, die hier segeln. Wir haben aber auch ganz viele Gastlieger. Wir haben viele skandinavische Gäste, die von Schweden hier rüber segeln. Die Dänen fahren gerne entlang der Ostseeküste, meist verbunden mit einem Rund-Rügen-Turn. Und wenn man Rund-Rügen segelt, dann kommt man an Stralsund natürlich überhaupt gar nicht vorbei. Und das ist auch gut so, denn hier ankert man, das sagen wir immer gern, mitten in der Stadt. Und wir sehen das ja, Blick nach links, schon haben wir wieder die Kirchen und die Gebäude der Altstadt. Und man ankert sozusagen direkt vorm Rathaus.

0: der Blick dann weiter hinweggeht über das Wasser, über die City Marina und den sich daran anschließenden Strelasund. Dann sehen wir also ganz im Norden die Insel Hiddensee. Da geht der Blick also dann wirklich auch auf die richtige Ostsee sozusagen, auf das offene Wasser.
1: Genau, weil noch ist ja hier Bodden.
0: Noch ist hier Bodden, ganz genau. Und die frühere wichtigste Ansteuerung über Norden, die heute nicht mehr ganz so wichtig ist, über die schauen wir hier also hinweg. Ja, und sehen dann eben dieses kleine autofreie Eiland, auf das so viele wollen. Es gibt halt keine Autos auf der Insel.
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0: Wir sehen drüben das Fährschiff Schaprode hier liegen. Nicht wenige Gäste fahren natürlich auch mit der Fähre darüber. Wunderschön durch das Revier vorbei an der Südküste der Insel Rügen. Und auf der Insel Hiddensee fährt das Schiff dann natürlich entsprechend alle Orte ab. Ne? Kloster, Fitte und so weiter und fährt dann auch hier rüber zurück.
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0: Wer es ein bisschen eiliger hat, der macht das von Schaprode aus und setzt dann in viel kürzere Zeit über. Aber ich sage mal so, das ist eine wunderschöne kleine Mini-Kreuzfahrt hier durch die Boddenlandschaft, durch den Nationalpark natürlich, der im Grunde direkt in Sichtweite vor der Haustür hier beginnt. Der Nationalpark Vorpommersche Boddenlandschaft mit den Kranichen im Frühjahr, im Herbst. Und ja, mittlerweile auch wieder ein paar Robben, die sich hier heimisch fühlen, ganz genau.
1: Kranich ja auch gerade südlich von da. Es gibt ja auch, glaube ich, so ein Kranichhotel, ja, wo die auch brüten und nisten.
0: Gar nicht weit von uns, kann man sehr gut mit dem Rad von Stralsund aus erfahren. Die ganze Gegend um Großmoordorf und Klausdorf, Barhöft, das sind so die klassischen Orte, wo man die Kraniche wunderbar beobachten kann, wo die halt einfliegen, über Tag auf den Feldern stehen, sich dort satt fressen und stärken für den Weiterflug. Und dann Abend, und das ist ein ganz besonderes Schauspiel, gehen die raus auf die Sandbänke der Boddengewässer und übernachten dann dort, weil sie dort geschützt sind von den Raubtieren, von Füchsen und so weiter, die ihnen dann natürlich entsprechend nachstellen. Und das ist ein Schauspiel, was man zum Beispiel auch mit der Weißen Flotte hier erleben kann. Also eine Kranich-Rundfahrt, da sieht man dann also die Tausende von Kraniche einschweben über das Wasser. Und das ist schon ein ganz toller Eindruck am Abend.
1: Und so ein Tagesausflug auf Hiddensee ist sicher auch ein Kontrast zu dem doch wuseligen Stralsund.
0: Perfekte Ergänzung. Stralsund zeichnet sich aus durch seine Lage am Wasser. Wir sagen, es ist die Stadt am Meer. Da muss man unbedingt das Meer in seinen Plan mit aufnehmen. Und da ist so ein Turn nach Hiddensee oder so eine Fährüberfahrt nach Hiddensee und zurück am selben Tag perfekt. Auf Hiddensee ein Rad nehmen, kleine Runde drehen über die Insel und dann wieder zurück. Dann hat man also wunderbar das Boots- und Schiffserlebnis verbunden mit dieser historischen Altstadt und hat einen, in Summe am Ende einen wunderschönen Urlaub verbracht.
1: Verbringen die Stralsunder auch ihren freien Tag, ihre Wochenenden auf Rügen, auf Hiddensee, oder gibt es hier einen Stadtstrand?
0: Wir haben einen sehr schönen Stadtstrand, den sehen wir auch von hier aus, im Moment verdeckt durch ein relativ großes Boot, was da liegt, aber er ist hier im Norden der Stadt, weit über einen Kilometer groß, der Stadtstrand, hat tolle Wasserqualität, also man muss nicht auf die Inseln, aber natürlich fahren auch wir Stralsunder ganz oft auf die Inseln, um dort an den Stränden zu baden. Sehr viele Stralsunder haben ein eigenes Boot, nicht immer so ein großes, wie wir hier sehen. Manchmal ist es auch nur ein kleines mit einem Motor dran, wo man dann rausfährt, um zu angeln oder sich in irgendeine Bucht am Abend nochmal zu legen. Und ja, so verbringen wir unseren Tag.
1: Zumal genau. Der Bodden ja schön ruhig warm ist, aber eben ruhig nicht wie das offene Meer dann.
0: Genau, also das ist der Vorteil, auch gerade wenn man mit Kindern unterwegs ist. Die Bodden sind sehr flach, man kann relativ weit reingehen, das Wasser erwärmt sich viel, viel schneller und die Wellen sind natürlich nicht so hoch wie an der offenen Ostsee. Bei richtiger Windlage, da hat man dann schon ganz schön hohe Wellen und oft ist es auch nicht ungefährlich und teilweise sogar untersagt, ins Wasser zu gehen, wenn da mal richtig viel Wind ist.
1: Aber Sie würden auch empfehlen, diese Radkombination Stralsund-Rügen verbinden?
0: Unbedingt. Wir liegen

0: Ja, hier am Ostseeküstenradweg und am Radweg Hamburg-Rügen, beides internationale Fernradwege, die sind top ausgebaut. Wir haben eine gute Infrastruktur da dran, man kann die sehr gut radeln und man hat einfach eine wunderschöne Gegend, die man durchradelt, denn man fährt eigentlich immer irgendwo am Wasser entlang. Und Rügen ist natürlich das Top Ausflugsziel auch für uns alle hier in Stralsund.
1: Das Top-Ausflugsziel ist auch unser Ziel. Ich habe mein E-Bike-Sattel festgemacht, etwas Proviant in den Rucksack gepackt, kurze Sporthose angezogen, Windjacke dabei, eine Landkarte und somit kann es losgehen, jetzt gleich auf unserer Mecklenburger Radtour. Ja, wir radeln durch tiefgrüne Wälder, vorbei am seidenglatten Meer, entlang kleiner Kanäle und durch sonnengelbe Raps- und rote Mohnfelder. Deutschland und Europa, sie locken ja mit zahlreichen Fern- und Rundwegen für Radfahrer. Allein in Deutschland, Dänemark und Österreich gibt es rund 50 zertifizierte Radfernwege und das auf rund 14.000 Kilometern. Mehr als 5.500 Gastbetriebe in Deutschland sind inzwischen auf Radurlaube eingestellt und bieten abschließbare Stellplätze für Fahrräder an, notwendiges Zubehör oder auch einen Trockenraum für Gepäck und Tourenbegleitung und natürlich auch Ladestationen für E-Bikes. Ganz wichtig, habe ich auch gemerkt. Thomas Eber, Geschäftsführer der Mecklenburger Radtour, begleitet uns jetzt von Stralsund auf die größte deutsche Insel. Hey.

0: Zunächst mal geht man ja über die Altstadt Stralsund zur Ziegelgrabenbrücke. Das ist die Brücke, die über den alten Rügendamm führt. Und über diese Brücke führt auch ein Fuß- und Radweg, sodass man die knapp 2,5 Kilometer über den Strelasund mit dem Fahrrad wunderbar rüberradeln kann und dann auch die Sicht hat über den Strelasund raus Richtung Hiddensee beziehungsweise in die andere Richtung Süden runter Richtung Greifswald den Sund sieht und auf der anderen Seite am Altefährer Ufer rauskommt. Am Altefährer Ufer hat man die Möglichkeit, dann entweder über die alten Bahnstrecken und die Ortschaften Gustow-Poseritz-Garz Richtung Osten zu den Seebädern zu radeln oder man folgt zunächst noch einmal einem neu gebauten Radweg, der direkt nach Rambin führt, wo es eine touristische Attraktion, die Inselbrauerei und die Pommernkarte gibt. Und dann taucht man auch schon ab und geht so durch die stille Mitte der Insel weiter Richtung Bergen bzw. Putbus und dann zu den Seebädern mit dem Fahrrad.
1: Das sind ja gerade im Süden auch die sehr schön ausgebauten Radwege, südlich von Bergen gelegen, rüber ans Ostufer.
0: Die Radwege sind unten an der Küste am Greifswalder Bodden wunderbar ausgebaut. Die Landschaft ist auch traumhaft schön, weil man dort immer die Küste und den Greifswalder Bodden sowie auch den Blick auf die Insel Vilm und das Mönchgut hat und so auf wunderschönen Wegen von Ort zu Ort, mal ein Stückchen auch durch den Wald, dann wieder durch leicht wellige Landschaft bis an die Granitz rüberkommt, wo man dann hinter der Granitz entweder Binselin oder die Seebäder Barbe hat mit Gören.
1: Diese Radioreise sind wir zentral untergebracht in Bergen. Von da aus kann man dann auch nach Nordwesten radeln. Was empfiehlt sich da unter anderem?
0: Dort empfiehlt sich, wenn man in Bergen ist, natürlich der Ausflug überall wiegs in die Benzelwitzer Berge. Man kommt dort das Westufer des großen Jasmunderbodden und kann dort durch das Muttland, also die Hauptinsel, auch wunderschön rundradeln, um die Landschaft in der Inselmitte zu erleben mit Weidenfeldern, aber auch abwechslungsreich wellige Landschaft, so dass man mal über einen leichten kleinen Hügel rüber, wieder in eine Senke rinnt. Vielleicht auch mal einen kleinen See, ein Stück Wald, Gutshäuser, Ferienhäuser, also richtig Insellandschaft pur erleben kann.
1: Auch der Nordwesten, Dranske und dann schon der Blick rüber nach Hiddensee ist ja für viele auch unbekannt, die jetzt Rügen nur mit Binz, Selin, Barbe assoziieren.
0: Zum Kap Arkona hoch führen natürlich auch Radwege. Wenn man von der Inselmitte kommt, hat man die Möglichkeit über Lietzow, das ist die Stelle zwischen Großen und Kleinen Jasmunderbodden, weiter Richtung Sagard zu radeln und kommt dann von Sagard nach Klove und über die Schabe hoch nach Wittow. Und Wittow selber ist mit Radwegen sehr gut erschlossen. Man kann dort auch wirklich einmal rund über Kap Arkona, Dranske zur Wittower Fähre und zurück nach Brege-Julius-Ruh radeln.
1: Direkt bis zu den Kreisefelsen, bis zum Nationalpark kann man auch radeln?
0: Man kann direkt zum Nationalpark bzw. zum Königstuhl radeln. Das geht von Sassnitz aus, bzw. auch, wenn man vom Norden kommt, über Klove, Schloss Spieger. Dann geht es hoch über die Anhöhen des Jasmund, hat man Radwege, die direkt hochführen nach Lohme und von Lohme aus zum Königstuhl.

0: würdest du die Schwierigkeit beschreiben des Radurlaubs auf Rügen? Es ist ja nicht immer eben, also es sind dann schon Hügel auch unterwegs. Muss man etwas mehr Zeit einplanen, als man vielleicht auf der Karte sich das ausmalen würde?
1: Es hängt davon ab, wo man lang radelt. Es hat auf Rügen natürlich auch die Berge. Das ist einmal, wenn man die Stubnitz nimmt oder auf den Jasmund hochradelt, haben wir den Peakberg, der mit knapp über 160 Meter der höchste Punkt der Insel ist. Und wenn man zwischen Binz und Selin sich bewegt und man radelt über die Granitz, dann kommt man, wenn man hoch zum Jagdschuss Granitz radelt, auch mal auf 101 Meter. Denn das ist der Punkt, auf dem das Jagdschloss steht. Der Tempelberg hat diese Höhe. Und wenn man von Selin aus losfährt, Selin liegt ja auch am Steilufer und ist auch gut 15 Meter über Meeresspiegel. Wenn man zur Seebrücke geht und dann den Radweg durch den Wald über den Schwarzen See zum Jagdschloss radelt, dann hat man natürlich bergige Strenge. Aber ansonsten ist die Insel Rügen zum Radeln wunderbar. Es ist von Binz durch Prora durch nach Mukran alles flach zu radeln. Wunderschöner Radweg, kann man rüberfahren zu dem Fährhafen. Man kann über die Inselmitte radeln, hat dort leicht welche Landschaft. Und die Topografie ist so, dass es nicht flach wie Holland ist, aber deswegen halt auch nicht langweilig wie Holland ist, sondern abwechslungsreich zum Fahrradfahren.
0: Weißt du, diese frische Brise, also Ostwind, der hier weht?
1: Wenn wir jetzt mehr den Kontinentalklima-Einfluss haben, da hat man oft eine sehr stabile Wetterlage und dann ist der Wind meist auch der Ostwind, der über die Ostsee aus dem Baltikum her sozusagen den blauen Himmel zaubert.
2: Blauer Himmel und Sonnenschein, weiße Segel im Wind und wir beide dann ganz allein, was kann schönes sein?
0: Blauer Himmel und Sonnenschein. Drücken wir mal fest die Daumen, dass dieses Duo uns auf dieser Mecklenburger Radtour treu sein wird. Wir radeln dann weiter zu den Kreidefelsen im Norden und nach Seedorf im Süden der Insel. Wie immer an dieser Stelle, auf Weiterhören.

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2: Richtet auf eure Lauscher, denn hier spricht der Tauscher, der Alexander. Grüßt sie alle miteinander und wünscht auf diese Weise eine schöne Radioreise. Heute unterwegs zwischen Dünen und Schilf, nah am Wasser und immer mit besten Aussichten. Wir sind auf der Insel Rügen. Dunkle, mächtige Buchenwälder, weiße Kreidefelsen und die Brandung des Meeres, all das vereint der Nationalpark Jasmund. Das Symbol des Parkes ist ganz sicher die Kreideküste von Jasmund mit dem riesigen Kreidefelsen. Diese Landschaft zieht seit Jahrhunderten nicht nur uns Besucher, also Wanderer an, auch die Künstler damals in ihren Bann. Die Kreidefelsen, sie leuchten so weiß, weil immer wieder auch am Rand Kreide abbricht. Ich war an einem sommerlichen Tag an dieser Kreideküste, aber hier trug der Wind ganz dichte Nebelwolken vom Meer in diese Buchenwälder, sodass sich dieser romantische Eindruck einfach verstärkte. Im Rundgang geht's gleich mit der Nationalparkführerin Emma Weiblinger und der Marketingkollegin Franziska Trommer.
3: Herzlich willkommen bei uns. Es kam allerdings auch schon 200 Jahre vor Ihnen, um hier Besucher hoch zur Kreideküste, um hier die Natur zu genießen. Damals wurde hier 1801 eine erste Hütte gebaut als Notunterkunft für Wanderer. Das war auch sehr beliebt, es hat sehr viele Leute angelockt, unter anderem natürlich auch ganz viele Maler und Künstler, zum Beispiel hier den berühmtesten Caspar David Friedrich. Der war hier sehr oft oben, kam gebürtig aus Greifswald. Da war der Weg ja nicht so weit und deswegen hat er hier sehr oft die Kreideküste gezeichnet. Und sein berühmtestes Bild natürlich, die Kreidefelsen auf Rügen, ist hier 1818 entstanden. Das war seine Hochzeitsreise, die er hier abgebildet hat. Die Gemälde und Kunstwerke von ganz vielen anderen Künstlern haben natürlich ganz viele Leute hier angelockt. Der Tourismus wurde immer weiter angekurbelt. Und dann ist hier 1818 auch ein richtiges Gasthaus entstanden. 1890 ist hier auch ein richtiges Hotel entstanden. Und das ist hier unser Gebäude, wo dann auch die Ausstellung drin ist. Und 100 Jahre später hier, also 1990, wurde dann der Nationalpark gegründet. Und 2011 dann Teile des Buchenwaldes zum UNESCO-Weltnaturerbe dazugezählt. Wir sind jetzt hier an unserem UNESCO-Welterbe-Fenster. Das heißt, hier können unsere Gäste direkt in das UNESCO-Welterbe alte Buchenwälder reingucken. Ganz Europa war nach der letzten großen Eiszeit von Buchenwäldern bedeckt. Das ist jetzt natürlich nicht mehr so, dass ganz Europa von Buchenwald bedeckt ist. Es wurde leider sehr viel abgeholzt. Natürlich hat der Mensch da einen sehr großen Anteil. Er hat angefangen, nach der letzten großen Eiszeit sesshaft zu werden, hat dann diese weiten Wälder in Europa zersiedelt und dann sind nur noch diese kleinen Stückchen übrig geblieben und die werden alle unter diesem UNESCO-Weltnaturerbe zusammengefasst.
2: Wie auch in Mecklenburg, die Serraner Buchenwälder,
3: genau,
2: zum Beispiel.
3: Moritz, dann der Hainich in Thüringen, Kellerwald-Edersee in Hessen und dann noch Schorfheide-Kurin in Brandenburg, das Biosphärenreservat. Es sind also sehr viele Deppen mittlerweile, die diese Ausbreitung aufzeigen sollen nach der Eiszeit. Das ganze Gebiet steht ja unter dem Motto Natur, Natur sein lassen. Und deswegen kann sich die Natur hier frei entfalten. Die Wildnis kann quasi wieder entstehen, kann sich das Gebiet wieder zurückholen. Und dadurch entstehen hier diese mystischen Buchenwälder, sage ich mal, die jetzt hier bei Nebel natürlich noch mal mystischer aussehen. Das Ganze ist ein Zyklus von Werden und Vergehen. Ein alter Baum fällt raus, dann können die Buchenkeimlinge, die im Schatten schon rangewachsen sind, nach oben sprießen. Und dann entwickelt sich ein natürlicher Buchenwald. Das ist Ziel des Nationalparks. Jetzt sind wir auf dem Königsstuhl hier, heute eingehüllt in Nebelschwaden. Und links und rechts sieht man natürlich auch nochmal Kreide. Also wir haben die Viktoriasicht und auf der anderen Seite den Feuerregenfelsen, die natürlich auch nochmal hier ein sehr beliebtes Fotomotiv sind für alle, die hier hochkommen. Und hier die Viktoriasicht ist 100 Meter hoch, der Königsstuhl 118 Meter ist hier der höchste Punkt. Und wenn man das Ganze dann mal hochrechnet, kommt man auf ca. 200.000 Jahre. Also solche enormen Zeitspannen hat es hier gebraucht, bis sich allein durch diese Ablagerungen im Kreidemeer solche Höhen an Kreide gebildet haben.
2: Nun lädt ja diese Küste förmlich ein, hier unten zu wandern unter diesen Kreidefelsen.
3: Empfehlen würde ich es auf jeden Fall erstmal nicht. Es kann immer wieder was von oben runterkommen, auch wenn ein Baum rausfällt. Das ist auch schon sehr gefährlich für die, die unten stehen.
4: Aber die schöne Alternative ist natürlich der Hochuferweg, den wir immer empfehlen. Das ist sozusagen der Hauptwanderweg hier, der sozusagen an der Kreideküste entlang geht. Sprich, man hat das tolle Zusammenspiel von dem alten Buchenwald, der glitzernden Ostsee und den schönen Kreidefelsen. Man sieht sie ja dann auch viel imposanter und weitläufiger auch. Aber auch hier ist es eben der dringende Rat, sich an das Wegegebot zu halten, weil man steht dann oben und man denkt, ach, man kann ja noch 2-3 Meter gehen. Und wenn man von unten guckt, sieht man, ist es eigentlich nur noch das Wurzelwerk, was sich da hält. Sprich, man erkennt die Gefahr gar nicht, wenn man oben langläuft.
2: Ja, es gibt ja auch die Weiße Flotte, die ja Inselrundfahrten an der Ostküste macht, fährt sie bis zum Kreidefelsen, dass man mal vom Wasser aus sieht?
4: Es gibt verschiedene Anbieter, die bieten dann verschiedene Kreideküstentouren an. Mit Adlerschiffen machen immer so eine Entdeckertour, wo dann immer was für Kinder auch stattfindet auf dem Schiff im Sommer als so Ferienangebot. Und die fahren dann eben von Sassnitz bis zum Capacona hoch. Und dann hat man natürlich auch nochmal eine Sicht auf den Königsstuhl, den man eben nur von der Meerseite aus haben kann.
2: Die

0: bin ja bei gutem Wetter sogar von Dänemark aus.
1: Die Dänen sehen uns ja, wir sehen die Dänen nicht von hier aus.
2: Also in Mölln gibt es ja auch nochmal Kreideküste, das ist dasselbe Alter. Die haben sich zur gleichen Zeit hochgehoben, Rügen und Mölln. Von Mölln, die können die Kreideküste sehen, wir können sie nicht sehen.
3: Die Dänen wirken ungerecht. Sie sehen mehr als wir. Ja, so ist es mitunter in unserem vereinten Europa. Wenn Sie tief in die Ostsee eintauchen wollen, dann empfehle ich Ihnen das Nationalparkzentrum da drin. Denn da können Sie mit einem Audioguide an den Aquarien schauen, was da so alles über und vor allem auch unter dem Meeresgrund kreucht und fleucht. Die größte deutsche Insel, sie bietet ja genug Routen für einen Radurlaub im Sommer und auch im Winter und auch im Herbst und Frühling. Aber es ist nicht ganz so einfach, wie man sich das vielleicht ja vorstellt. Erstens, Rügen ist alles andere als flach. Die meisten Teile der Insel sind sehr hügelig. Es geht ständig auf und ab und oft sind es wirklich kleine, fiese Hügel, wo sie ordentlich in die Pedale treten müssen. Daher mein Tipp, ein E-Bike, wenn es geht. Ich bin auch zum ersten Mal über mehrere Tage hinweg mit dem E-Bike gefahren und habe so noch ein paar Entfernungen geschafft, die sonst einfach nicht zu meistern wären. Aber man muss auch ganz offen sagen, noch ist das Radwegenetz nicht flächendeckend in dem Zustand, wie man sich das vielleicht ja wünscht und auch kennt aus anderen Teilen Deutschlands. Gerade auch in der Mitte und im Norden der Insel sind die Wege oft holprig, zum Teil sehr holprig über ganz alte Pflastersteine oder auch die Enten plötzlich da. Und mitunter fehlen auch eindeutige Beschriftungen, habe ich festgestellt. Gut ausgebaut sind die Wege im Süden, auch natürlich an der Ostküste, vor allem von Binz aus nach Norden. Dieter Harkens vom Parkhotel in Bergen nimmt uns jetzt mit in den Süden von Rügen und zwar nach Seedorf, eine sehr, sehr ruhige Region dieser Insel.
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5: Hier in Seedorf habe ich mein Segelboot liegen. Ich habe das Glück, dass ich hier einen tollen Platz gefunden habe, weil es ist auch gar nicht so einfach, hier auf der Insel einen Platz zu bekommen. Und ich wohne auch gleich in der Nähe. Unterhalb von des Jagdschloss wohne ich.
3: Seedorf hat einen schönen Yachthafen heute, es hat viele Cafés.
5: Seedorf lebt überwiegend, man kann wirklich sagen, zu 90-95% nur durch Tourismus. Also es sind wenig Einheimische, die hier wohnen, überwiegend nur Ferienhäuser. Wir haben 4 Yachthäfen, die auch während der Sommerzeit immer voll sind. Also wenn man jetzt von außerhalb kommt, sei es von Greifswald, von Usedom, manche kommen von Rostock oder manche kommen sogar von der Nordsee. Und wenn die hier auf die Insel einen Platz haben wollen, ist es schon manchmal schwierig, weil gegen späten Nachmittag, gegen Abend kommen alle in den Häfen und dann sind die Häfen voll. Ne? Bloß wenn man als Segler hier auf die Insel will, ist es immer schon ganz gut, wenn man morgens früh startet, um auch gegen Mittag oder früh Nachmittag irgendwo im Hafen zu sein. Also Liegeplatz liegt hier zwischen 12 und 15 Euro pro Tag. Das ist schon, also wenn man das vergleicht mit dem Hotel.
1: Noch günstiger sicher als Sylt, ja.
3: Kann man hier schön segeln? Wir schauen jetzt ja auf die Havinge hier, auf die Bucht.
5: Also hier ist ein ganz tolles Segelrevier, wenn man jetzt nicht raus will. Die Havinge ist ja der vor dem Greifswalder Bodden. Zwischen Alt-Redewitz und Neu-Redewitz. Das ist so eine kleine Enge, da muss man durch. Und wenn man da durchfährt, ist man schon auf den Greifswalder Bodden. Wir machen das öfters mal so abends, dass wir sagen, ach, lass uns ja mal eben noch eine Stunde auf die Havinge. Ich muss ja mit Motor eben raus, so 10 Viertelstunde. Ich bin Segler, deshalb mache ich den Motor immer so schnell wie möglich aus, weil ich ganz gerne segel. Und dann segeln wir hier abends in der Havinge noch mal so 1-2 Stunden, essen dann auf dem Boot abends Abendbrot und genießen den Sonnenuntergang, der dann übers Boot kommt. Ist schon eine tolle Atmosphäre hier.
3: Das ist traumhaft sein, also wenn man das machen kann, was andere im Urlaub machen, abends mal nach dem Dienst sich aufs Boot setzen.
5: Ich sag auch immer, wir wohnen da, wo andere Urlaub machen, ne? Also mehr geht nicht.

0: sind dabei, eine schöne Wanderung hier zu absolvieren. Wir sind gestartet in Seedorf, sind jetzt an der Having lang gelaufen, durch relativ dichten Waldbewuchs. Vor 30 Jahren war das hier überhaupt noch nicht so.
1: Hier sind wir jetzt südlich von Seedorf, ne? Wenn man so will, zwischen Alt-Redewitz und Seedorf. Weil da drüben ist denn Alt-Redewitz, die Landzunge, wo wir jetzt direkt drauf schauen. Wenn man jetzt weiter rüber geht, dann geht es nach Barbe und Selin.
0: Das ist dann schon die Ostküste. Ja. Wir laufen jetzt ja durch den Wald, dann über ein Feld, sehen wahrscheinlich die Moritzburg auch schon.
1: Genau, also wir sind jetzt ungefähr, ich sag mal so, Viertelstunde, 20 Minuten von der Moritzburg entfernt. Und da gehen wir dann gleich zur Moritzburg hoch und dann laufen wir über die Felder zurück.
0: So, dieser südliche Teil Rügens ist inzwischen kein Geheimtipp mehr, aber ist nicht der Haupturlauberort.
1: Nein, also der Haupturlauberort, kann man wirklich sagen, ist Binz. Alle zieht's nach Binz.
0: Obwohl es ja auch Barbe gibt, Selin, Tiso, Göhren.
1: Ja, Haupt, kann man wirklich sagen, ist Binz. Ne? Weil wir haben auch Gosch von Sylt im Binz.
0: Und da, wo Gosch ist, muss man wohl sagen.

0: Ja. Und da, wo Gosch ist, da muss man auch hin, ne? Weil dann kann man immer noch sagen, als Touri, ich war bei Gosch. Ne? Also viele haben sich dann darüber so ein bisschen mokiert und darüber aufgeregt. Hier Gosch auf Sylt, auf Rügen, das geht ja gar nicht, aber nach wie vor, wenn sie da vorbeikommt, dann ist knüppeldicke voll. Ne? Da kriegt man keinen Platz. Ne? Also.
1: Das Geld ist da, ja. Aber dann südlich, ich meine, die Seebäder Tiso, Göhren, sind ja auch schöne Seglerreviere immer gewesen.
0: Ja,
1: Surfreviere jetzt, auch.
0: Ja, da kann man, zum Beispiel Tiso kann man ganz toll surfen. Kommt immer auf die Windrichtung drauf an. Ne? Je nachdem, wenn die Windrichtung günstig ist, ist da voll. Ist die Windrichtung nicht günstig, ist da leer. Ne? Weil viele achten schon darauf, dass sie auch nicht abtreiben. Weil wenn ich jetzt Tiso oben surfen gehe und der Wind ungünstig steht, wenn ich jetzt Nordwest habe, dann ist schon die Möglichkeit, dass ich dann abgetrieben werde.
1: Zum Usedom?
0: Genau, zum Usedom. Ne? Wenn man gut schwimmen kann, dann ist man irgendwann auf Usedom bei Nordwesten. Ne?
1: Oder auch in Polen dann, ja.
0: Ja. Ja, ne?
1: Was würdest du noch empfehlen, hier in diesem südlichen Teil zu bewandern?
0: Hier ist auch so ein Hochuferweg. Mal geht's hoch, mal geht's runter. Wenn das Wetter ein bisschen aufklart, vielleicht haben wir da ein bisschen mehr Glück, dass man ein bisschen mehr sieht. Ne?
1: Wir haben jetzt so ein Wetter, was gar nicht so typisch ist für Rügen. So nee. Tiefhängende Wolken, Nebel, Schwaden, leichten Nieselregen.
0: Ja. Es ist halt Pech. Ne? Es ist selten, aber wenn man mal was vorhat, dann kann man sich das nicht immer aussuchen. Das ist leider so, das ist schade.
1: Aber es unterstreicht ja auch ein wenig die Stimmung, weil jetzt das Schilf, das Wasser, drüben das andere Ufer kaum zu sehen im Grau, hat ja auch was.
0: Auf jeden Fall. Also die Atmosphäre ist schon toll hier. Ne? Also es gefällt mir auch hier sehr gut auf der Insel. Ne? Ich möchte hier eigentlich auch nicht mehr weg.
1: Da kann ich ihn gut verstehen. Und Dieter wird uns gleich noch sagen, wie er hierher kam nach Rügen. Für mich war der Ausflug nach Seedorf eine Zeitreise, denn vor Jahrzehnten hatte ich hier mal vom Gymnasium aus mehrere Sommer im Zeltlager verbracht in Seedorf. Ganz spartanisch damals, mit Plumpsklo und überhaupt keinem Luxus. Vom Zeltlager ist nichts mehr zu sehen. Da ist sprichwörtlich ganz, ganz viel Gras drüber gewachsen. Wir sind ja heute aktiv mit dem Rad. Ist auch gut so für die Gesundheit. Es trainiert die Kondition, die Beinmuskeln, es bringt der Lunge viel frische Rügener Luft, aber man kann auch etwas mehr tun, was dem Körper ja gut tut, vor allem auch den Körper von innen aufbaut, und zwar das Basenfasten. Keine Angst, ist keine klassische Diät, erst recht kein Detox. Es ist das Motto Vollpension mal anders. Nach den Vorgaben von Bestseller-Autorin Sabine Wacker bietet das Parkhotel Rügen seinen Gästen eine oder mehrere Basenfastenwochen an. Das heißt konkret, zu jeder Mahlzeit Obst, Salat oder Gemüse und auch die heilsame Rügener Kreide, die wir ja schon an den Kreidefelsen sehen konnten. Darüber sprach ich mit Christina Gehm, der Vizedirektorin im Hotel, und auch Otto Walkes, der findet das Thema Fasten ganz wichtig.
2: Neulich sagt meine Frau, du bist dick wie eine Sau, du musst fasten. Auch der Arzt war nicht nett, sagt, ich wäre viel zu fett, ich sollte fasten. Mit dem Cholesterin haut das so nicht mehr hin, die Leber wird hart, es droht der Infarkt. Gehst du nicht auf Diät, ist bald alles zu spät, du musst fasten.
3: Im alltäglichen Leben isst man ja doch viele Lebensmittel, die Säuren bilden im Körper. Also alle Fleisch, Wurstprodukte zum Beispiel, Getreide oder Zucker. Und um da ein gesundes Gleichgewicht wieder im Körper herzustellen, empfehlen wir einfach so einmal im Jahr so eine Basenkur zu machen, um einfach mal den Körper so ein bisschen ins Gleichgewicht zu bringen. Ich will nicht sagen zu entschlacken oder zu entgiften, weil es ist beides wichtig, Basen und Säuren, aber einfach mal um zu gucken, wie reagiert der Körper darauf.
1: Und es empfiehlt sich schon, über mehrere Tage, also mindestens eine Woche zu machen?
3: Also wir empfehlen den Gästen sogar, vor ihrer Urlaubswoche hier bei uns, damit schon so ein bisschen anzufangen, also den Kaffeekonsum zu reduzieren. Ich habe das bei meiner ersten Basenkur auch ganz deutlich gemerkt. Ich bin jetzt kein starker Kaffeetrinker, aber ich trinke doch so meine 3-4 Tassen am Tag. Und man merkt das ganz deutlich, wenn man den Kaffee dann weglässt. Ich hatte zum Beispiel unheimliche Kopfschmerzen über Tage. Das hätte ich nie für möglich gehalten. Also sagen wir dem Gast, wenn ihr anreist, ihr kennt das Datum ja, fangt vorher schon ein paar Tage an, reduziert die Tassen von 3 auf 2 oder lasst es ganz weg. Rauchen sollte man nicht, den Alkohol sollte man weglassen und vielleicht auch das Fleisch schon mal weglassen über ein paar Tage. Dass der Körper das nicht so schwer hat hier in den ersten Tagen. Man kommt einfach besser rein, wenn man sich so ein bisschen vorbereitet hat. Der Gast hat auch Zeit, zwischen den ganzen Sachen einfach mal zu sich selber zu finden, sich ein schönes Buch zu nehmen, sich in die Ecke zu setzen, einfach mal Füße hoch, gar nichts machen, ist auch sehr hilfreich.
1: Sehr schön. Wird man auch etwas müder in dieser Woche, also weil man ja etwas weniger auch Nahrung aufnimmt?
3: Also ich denke schon, dass man gerade in den ersten Tagen so ein bisschen müder wird, aber das finde ich überhaupt nicht schlimm. Viele Gäste erzählen mir dann, dass sie dann wirklich mehr schlafen, besser schlafen auch. Sie schlafen die Nacht durch. Und ich habe noch keinen Gast hier erlebt, der hungrig zu Bett gegangen ist. Wirklich nicht.
1: Aber das wäre die nächste Frage gewesen, ob man wirklich das eine Woche durchhält. Dass man dann heimlich anfängt zu naschen, sowas kommt nicht vor.

0: Also zumindest erzählen die Gäste das dann nicht. Das kann ich natürlich nicht kontrollieren. Aber ich denke, da gibt es gar keinen Anlass dazu. Gerade der Februar ist ja so ein klassischer Fastenmonat eigentlich auch. Ne? Man hat so ein paar tolle Tage gehabt nach dem Karneval in den Regionen, die kennen das. Und dann besinnt man sich mal wieder und sagt, ich möchte jetzt mal wieder was für mich tun und für meinen Körper tun.
1: Nix mit Reh, nix mit Hirsch, nicht mal Schwarzwälder Kirsch, Räucher Aal und Ragout, es ist alles tabu. Prager Schinken und Klops, krieg jetzt nur noch meinen Mops. Ich muss fasten.
2: Ich muss fasten. Ich müsste es sicher auch mal wieder, aber auf mich wartet ja schon die nächste Etappe. Mit einer Fläche von knapp 1000 Quadratkilometern bietet Rügen als Deutschlands größte Insel ausreichend Platz und Abwechslung für Aktivurlauber. Wanderer können zum Beispiel im Nationalpark Jasmund mit den Hügeln, die Kreideküste, auch den Steinstrand bewandern da. Oder sie wandern auf der Halbinsel Mönchgut auf den knapp 70 Meter hohen Zickerschen Alpen mit Blick auf die Boddengewässer, auf die Nehrungen und Buchten. Aber auch die etwas rauere Halbinsel Wittow im Norden und auch die kleinen Schwesterinseln Ummanz und Hiddensee, sie laden doch zum Aktivurlaub ein. Das beste Radwegenetz bietet sich zwischen den Seebädern von Tiso bis hoch zum Kap Arkona. Und auf Erfrischung müssen Sie nie verzichten, denn kein Ort auf Rügen ist weiter als 7 Kilometer vom Wasser entfernt. Und so musste Dieter Herkens vom Parkhotel Rügen in Bergen auf nichts verzichten, als er vor Jahrzehnten von der Nordsee hierher an die Ostsee zog.
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0: nicht 2010 bin ich, der Liebe wegen von der Nordsee an die Ostsee gezogen. Und es hat sich so ergeben, meine Frau, die hat hier in Bergen ein großes Hotel.
1: Das Parkhotel.
0: Das Parkhotel. Wenn meine Frau in Putbus eine Baumschule gehabt hätte, dann wäre ich heute Gärtner. Ne? Also es hat sich so ergeben. Und so mache ich heute Personalmanagement und rechte Hand von meiner Frau.
1: Dadurch hast du auch die Insel sehr gut kennengelernt.
0: Die Insel habe ich damals schon nach der Wende kennengelernt, weil ich nach der Wende Jugendfreizeiten hier auf der Insel gemacht habe, in Prora. Und da habe ich viele Jahre als Surflehrer und als Freizeitsportler Jugendfreizeiten mitgeleitet. Und dass ich denn nach 20 Jahren wieder auf die Insel komme, habe ich mir damals nicht träumen lassen. Ne?
1: Was hat dich am meisten fasziniert? Diese Urwüchsigkeit hier, die Menschen?
0: Das, was ich halt ganz toll finde, natürlich das Wasser und die Vielfältigkeit. Ne? Weil ich kann hier viel wandern gehen, ich kann hier viel Sport machen und es ist schon toll. Ne? Und da ich ja gern auf dem Wasser bin.
1: Du bist ein leidenschaftlicher Radfahrer, auch Jogger hier.
0: Ich mache sehr viel Sport und dadurch halte ich mich auch mal fit. Mir geht es auch sehr gut. Die Radwege, die müssten noch mehr ausgebaut werden, ne? Weil teilweise fehlen so Verbindungsstücke, wo es dann auch manchmal nicht so ungefährlich ist, weil durch den Verkehr, der halt während der Touri-Zeit sehr hoch ist, die Straßen doch schon sehr befahren sind. Ne?
1: Also gerade jetzt hier von Zirkow rüber nach Binz, wenn ich jetzt von Bergen vom Parkhotel aus nach Binz will, ich kann bis Zirkow gut fahren, dann müsste ich auf 5 Kilometer Straße fahren.
0: Genau, da muss ich 5 Kilometer Straße fahren, muss man halt ein bisschen aufpassen. Ne?
1: Der Vorteil wiederum ist, du hast hier nicht diese Gezeiten, also an der Nordsee hattest du ja Ebbe und Flut und konntest nicht immer raus.
0: So, und hier ist natürlich vom Vorteil, ich gucke, Mensch, Wetter ist schön, ich kann aufs Wasser. Ne? An der Nordsee war es dann halt so, ich hatte frei, oder ich hatte vielleicht auch Zeit, aber kein Wasser. Obwohl die Nordsee hat auch was. Ich muss dazu sagen, ich bin mit meiner Frau auch hier schon ein paar Mal an der Nordsee gewesen. Die mag die Nordsee auch ganz gerne. Meine Frau ist nicht so leidenschaftliche Wassersportlerin wie ich. Ich lebe das schon aus und sie macht es halt mit. Manchmal frage ich mich, ob sie mir das mehr zuliebe macht, ne? Oder ob sie das auch macht, weil sie auch Spaß dran hat. Ne?
1: Vielleicht dachte sie, jetzt bist du schon ihr zuliebe vom Westen in den Osten gezogen, jetzt kann ich auch mal ins Wasser.
0: Ja, genau.
1: Was ist so deine Lieblingsecke hier auf der Insel Rügen?
0: Hier gibt es viele schöne Ecken. Ne? Also man kann gar nicht sagen Lieblingsecke. Ne? Wo halt sehr toll ist, ist Altredewitz. Altredewitz ist so eine Landzunge, die jetzt ins Wasser geht.
1: Ja.
0: Das Stück. Ne?
1: Genau, ne? Vis-à-vis hier. Man sieht es ja. Übers Wasser, ja.
0: Ne? Und am Ende ist so ein Unterstand, wo man dann auch, wenn man sich was mit einem Kaffee trinken kann oder so, ne? Denn ich packe manchmal auch den Rucksack. Und dann packe ich den Rucksack aus und habe ich Kaffee dabei und ein paar Kekse oder wir gehen abends Abendbrot essen. Und man hat da oben, kann man dann schön den Sonnenuntergang sehen. Ne? Und geht natürlich keiner hin, weil der Fußweg sehr weit ist. Das ist mehr oder weniger so ein Geheimtipp, weil da gehen wenig Leute hin, weil da oben auch keinen Parkplatz gibt. Die Erfahrung, die ich gemacht habe, viele Touris sind bequem, die möchten am liebsten so weit wie möglich mit dem Auto fahren und so wenig wie möglich laufen.
1: Genau, das ist die Spezies. Aber kommt dir ja zugute, wenn du dann alleine bist.
0: Auf jeden Fall. Ne?
1: Und nach all diesen Jahrzehnten fühlst du dich jetzt schon ein wenig als Mecklenburger oder doch noch als Niedersachse? Oder ist man eher ein Mensch vom Meer und bleibt es auch?
0: Ja, eigentlich ja, kann man schon sagen, wenn man am Wasser groß geworden ist, irgendwie verbindet mich das manchmal so. Und manchmal denke ich ja, wenn hier keine Ebbe und Flut wäre, dann würde ich hier mich genauso gut wohlfühlen. Ne? Also von daher, ich fühle mich eigentlich überall da, wo Wasser ist. Zum Beispiel an der Nordsee ist es so, wenn ich dann da spaziere, hat man wenig Wald. Und hier habe ich Wald und Wasser. Das ist schon toll, ne?
1: Etwas mehr Sonne sogar als an der Nordsee.
0: Und das kommt noch dazu. Ne? Also wenn man jetzt so die Statistiken durchliest, ist Rügen wirklich mit vorne an der Spitze von den Sonnentagen in Deutschland.
1: Genau, da werden viele in München neidisch, aber es ist so.
0: Ja.

0: Ostseestrand. Rügen am Ostseestrand. Ja, für mich die schönste deutsche Perle hier im Meer. 3 Tage lang war ich auf dem Drahtesel auf Rügen unterwegs. Besonders gefallen hat mir die südliche Route von Bergen über Putbus und Lauterbach, vorbei da am legendären Badehaus Gohr, dann rüber bis nach Großstresse und dann weiter bis nach Neuredewitz und da am Bodden. Absolute Ruhe, herrlich, kann ich Ihnen wirklich nur empfehlen. In diese Landschaft hat sich Thomas Ebel verliebt und deswegen auch sein geliebtes Schwabenländle verlassen. Als Gründer und Geschäftsführer der Mecklenburger Radtour verdanken ihm viele Urlauber heute diese aktiven Ferien auf dieser Insel.
1: Ich bin gebürtiger Schwabe, komme aus dem Großraum Stuttgart und habe in der Nachwendezeit in Berlin gelebt, habe die Ostsee für mich entdeckt und fand die Ecke hier oben einfach so fantastisch, dass ich mir gesagt habe, da gehst du hin, da möchtest du leben und da schaust du das dann dein Arbeiten und das Berufliche. Ich bin Touristiker, du hier umsetzen kannst und in der Zeit nach der Wende 92 habe ich die Region für mein Unternehmen, die Mecklenburger Radtour, radtouristisch erschlossen und wir haben uns viele Reisen ausgedacht und dann unser Reiseprogramm über Rügen hinaus in Mecklenburg-Vorpommern und andere Regionen hin nach Dänemark, Brandenburg und im Bereich der neuen Bundesländer rüber bis Schleswig-Holstein erweitert.
0: Du warst ein richtiger Pionier des Tourismus und du hast etwas geschaffen, was es bis dato nicht gab hier.
1: Wir sind auf der einen Seite richtig die Pioniere, die dann in den 90er Jahren Radrundreisen und Konzepte und auch Radstrecken sich ausgedacht haben. So zum Beispiel auch Ideengeber waren für die Tourismusverbände, für den Fernradweg Berlin-Kopenhagen. Und der wurde dann in den 90er Jahren auch vom Tourismusverband, damals von Bernd Fischer, aufgegriffen und wurde mit Brandenburg, Berlin und East Denmarks Touristbüro für Dänemark umgesetzt. Und so ist dann auch der Radweg Berlin-Kopenhagen entstanden.
0: Wahnsinn, und das ist schon ein Bekannter inzwischen, den man ja auch durch die Seenplatte radelt, immer wieder sieht. Also das Schild Berlin-Kopenhagen, faktisch eure Idee.
1: Der Radweg ist unsere Idee, die Umsetzung selber haben dann die Kreise und die Tourismusregion selber gemacht. Das Konzept oder die Idee ist Mecklenburger Radtour.
0: Das sind alles individuelle Reisen, also ich alleine oder mit Partner oder Familie. Es ist keine Gruppenreise, dass man sich 10 weiteren, auch seit 2020 die Bierroute, wo man sich informieren kann, auch aktiv und mit Erfahrungen über die Brauereien hier in Mecklenburg-Vorpommern.
1: Das war auch unsere Bieridee, dass wir an der Küste natürlich auch wunderbares Bier brauen, das, man kann so sagen, dicht am Wasser gebraut ist. Und das können ja nicht nur die Franken oder die Bayern, sondern auch die Mecklenburg und Vorpommeraner. Das gibt hier oben mittlerweile schöne kleine Braumanufakturen, die Bierspezialitäten herstellen, die es so liebevoll machen, dass wir gesagt haben, es ist ein Muss, das kennenzulernen. Und es wäre schade, das nicht als Thema aufzugreifen.
0: Bier hier nochmal eine eigene Würze, einen eigenen Geschmack, was Nordisches, was man rausschmeckt?
1: Das hat es mit Sicherheit. Die Brauer, die hier unterwegs sind und Bier brauen, haben natürlich eigene Rezepturen und brauen ein Bier, das schon einen eigenen Charakter hat und sich von dem des Mainstream-Biers ganz, ganz klar abhebt.
0: Nach diesen Jahrzehnten, die du bereits jetzt nicht mehr in Schwaben bist, fühlst du dich schon als Rüganer, als Mecklenburger? Ich meine, natürlich nicht von der Aussprache her, aber gedanklich schon hier angekommen?
1: Also ich habe die Region unheimlich lieb gewonnen. Ich mag Rügen, ich mag Stralsund. Es ist meine Heimat.
0: Vor allem auch mehr Sonne als in Baden-Württemberg.
1: Hier hat es weitaus mehr Sonne als in Baden-Württemberg. Und wenn es im Winter hier oben dunkler ist, ist es dafür im Frühling, im Sommer weitaus länger hell. Großer Vorteil.
2: Wir fahren an die Ostsee, wir fahren ans blaue Meer. Richtung Rügen, Fischland, da ist der Sonne hinterher.
0: Der Sonne hinterher. Tun Sie es auch. Wenn Sie jetzt auf den Geschmack gekommen sind, dann

0: können Sie den Radurlaub hier an der Küste mit uns auch gern verlängern. Zum Beispiel auf dem Ostseeradweg. Auch da waren wir begleitet von der Mecklenburger Radtour unterwegs gewesen. Und weiter landeinwärts bieten wir Ihnen eine schöne Radreise an der Mecklenburger Seenplatte an. Da sind wir unterwegs gewesen zwischen Neustrelitz und Waren an der Müritz. Hören Sie mal rein, www.radioreise.de. Hier finden Sie viele weitere Radreisen an der Donau oder auch in der schwäbischen Toskana. Und dazu gibt es auch die Bilder, die wir hier in der Sendung im Kopf hoffentlich erzeugt haben, dann auch zum Vergleich. Bilder und Texte, wichtige Links und auch noch mehr Infos zum Urlaub www.radioreise.de. Wir sind auf Facebook, Instagram und natürlich überall da, wo es Podcasts gibt. Und zum Abschied heißt es jetzt Goodbye, au revoir, adios, ciao, hey, grüezi, do svidania, vislat, nasledanau, ayo wamba, auf Wiederloge, ade, salam alaikum und shalom. Und an der Ostsee ganz einfach tschüss.
1: Ja, und wenn es Ihnen gefallen hat, dann freue ich mich, Sie hier bei uns begrüßen zu dürfen in der wunderschönen UNESCO-Welterbe- und Hansestadt, der Stadt am Meer in Stralsund. Mein Name ist André Kretschmer und ich hoffe, wir sehen uns.
2: Emma Weiblinger hier vom Nationalparkzentrum Königstuhl. Vielleicht sehen wir uns ja bald hier auf der schönen Insel Rügen im Nationalparkzentrum Königstuhl.
3: Mein Name ist Thomas Eberl, ich bin gebürtiger Schwabe, lebe auf der Insel Rügen. Es ist meine Heimat hier geworden. Ich grüße alle Hörer und freue mich, wenn Sie zum Fahrradfahren an die Küste kommen. Es ist eine schöne Ecke, die es wert ist und lohnt zu entdecken. Auf dem Sattel.
4: Hier ist Christina Gehm. Herzliche Grüße an alle Hörer. Und ich würde mich freuen, wenn der ein oder andere, der Lust auf Basenfasten hat, bei uns mal vorbeischaut und sich von der leckeren Küche inspirieren lässt.
5: Hallo, hier ist der Dieter Herkens nochmal. Moin. Ich bin ja hier auf die Insel gekommen und fühle mich hier sauwohl. Ich bin sehr viel durch Deutschland gekommen, von Sylt bis nach München. Aber Rügen ist schon ein Highlight, muss ich wirklich sagen. Als Wassersportler, allgemein als Sportler, ob ich nun wandern möchte oder ob ich schwimmen möchte, ob ich die Natur genießen möchte. Kulturell gibt es hier sehr viel auf der Insel. Also Rügen ist eine Reise wert.
0: Rügen ist eine Reise wert. Ganz genau so ist es. Bleiben Sie schön reisefreudig, meine Damen und Herren. Denn es gibt noch mindestens 1000 Orte in dieser Welt zu entdecken. In diesem Sinn, wie immer, bis bald.

0: Ich bin Joshua Heise. Es tut einfach unbeschreiblich weh, das größte Turnier verpassen zu müssen. Mit diesen Worten hat sich Fußballnationalspieler Lennart Kahl nach seiner Oberschenkelverletzung an die Fans gewandt. Er versprach, stärker zurückzukommen und das DFB-Team jede Minute zu unterstützen. Die Nationalelf bestreitet heute das letzte Testspiel vor der WM gegen Mitgastgeber USA. Keine Reformbeschlüsse, keine Sommerpause. Das verlangt der Verband der Familienunternehmen in einem Brief an die Bundestagsabgeordneten, der dem Redaktionsnetzwerk Deutschland vorliegt. Dort heißt es, die für die Reformen relevanten Ausschüsse sollten den Sommer durcharbeiten, damit der Bundestag die Gesetze noch im August verabschieden könne. Am Tag der Bundeswehr öffnen heute bundesweit 10 Standorte der Truppe ihre Tore. Auch Verteidigungsminister Pistorius schaut an verschiedenen Standorten vorbei. Der Aktionstag soll die Verbindung zwischen Bevölkerung und Bundeswehr stärken. Jan-Henner Reitze berichtet.
1: Einfach mal selbst in einen Panzer oder Hubschrauber einsteigen oder sich anschauen, dass die Bundeswehr auch akademische Karrierechancen zu bieten hat. Das über Jahrzehnte eher distanzierte gesellschaftliche Verhältnis zur Bundeswehr soll verbessert werden, auch angesichts der aktuellen Krisen weltweit. Deshalb soll die Truppe auch deutlich aufgestockt werden, wenn das über Freiwilligkeit nicht klappt, auch mit einer Rückkehr zur Wehrpflicht.
0: Für Papst Leo XIV. Beginnt heute seine 6-tägige Reise nach Spanien. Unter dem Motto »Erhebet den Blick« macht das Oberhaupt der katholischen Kirche Station in Madrid, Barcelona und auf den Kanarischen Inseln. Spanien ist nach wie vor überwiegend katholisch, auch wenn sich die Zahl der Gläubigen seit den 70ern fast halbiert hat.
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1: Ich bin Joshua Heise. Guten Morgen. 4 Jahre als Bundestagsabgeordneter bringen genauso hohe Altersbezüge wie 28 Jahre Vollzeitarbeit. Das zeigt eine Berechnung des Bundestages als Antwort auf eine Linken-Anfrage, die dem Redaktionsnetzwerk Deutschland vorliegt. Die Linksfraktion fordert deshalb, Abgeordnete endlich auch in die gesetzliche Rentenversicherung einzubeziehen. Personalchaos kurz vor dem WM-Start. Nachwuchstalent Lennart Karl hat sich beim Training vor dem letzten Testspiel gegen Mitgastgeber USA am Oberschenkel verletzt. Deshalb hat Bundestrainer Nagelsmann den Leipziger Assan Ouedraogo nachbesetzt. Thomas Bremser berichtet.
2: Aber auch Manuel Neuer macht den Fans Sorgen. Der Bundestrainer schont ihn gegen die USA erneut nach seiner Wadenverletzung. Für ihn steht wieder Oliver Baumann im Tor. Nächste Woche soll Neuer dann aber mit der Mannschaft trainieren und beim ersten Spiel gegen Curaçao im Tor stehen. So der Plan.
1: Unterdessen haben die DFB-Frauen durch einen 2:0-Sieg gegen Norwegen vorzeitig das Ticket für die WM in Brasilien nächstes Jahr gelöst. Bei der Deutschen Bahn fallen deutlich mehr Fernzüge aus als im Vorjahr. Laut internen Daten, die der Süddeutschen Zeitung vorliegen, waren von Januar bis Mai im Schnitt 107 Fernzüge pro Tag von Ausfällen betroffen.

fast doppelt so viele wie im Vorjahreszeitraum. Die Bahn selbst nennt eine niedrigere Zahl, räumt aber ebenfalls deutlich mehr Ausfälle ein als 2025. Die FIFA erlaubt Fans bei der Fußball-WM jetzt doch, Wasserflaschen ins Stadion mitzubringen, zumindest in den USA und Kanada, und nur wenn sie verschlossen sind und aus Weichplastik sind und maximal 590 Milliliter fassen. Zuvor hatte der Weltverband

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1: Das Lied hier erinnert mich so an den Phantasialand. Da war dieser Mystery-Turm, wo du im Dunkeln runtergesaust bist. Dazu haben sie das Lied auch noch gespielt.

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7: Ich bin Angela Kress. Guten Morgen. Die Zahl der Organspender und auch die Zahl der gespendeten Organe sind in den ersten 5 Monaten des Jahres leicht gestiegen. Es reicht aber noch lange nicht für alle Schwerkranken. Laut Stiftung Organtransplantation wurden von Januar bis Mai gut 1.400 Spenderorgane registriert. 2025 waren es im gleichen Zeitraum etwa 150 weniger. Deutschlandweit warteten über 8.000 Menschen auf ein Spenderorgan. Die Deutsche Umwelthilfe kritisiert das Abfallmanagement großer Musikfestivals in Deutschland. Nach einer Befragung von 10 Festivals fordert sie mehr Mehrwegsysteme, bessere Mülltrennung und nachhaltigere Toiletten. Die gerade stattfindenden Schwesterfestivals Rock am Ring und Rock im Park würden beim Mehrweg für Getränke gut abschneiden, bei Mülltrennung und Komposttoiletten aber schlecht. Keine Reformbeschlüsse, keine Sommerpause. Das verlangt der Verband der Familienunternehmen in einem Brief an die Bundestagsabgeordneten, der dem Redaktionsnetzwerk Deutschland vorliegt. Dort heißt es, die für die Reformen relevanten Ausschüsse sollten den Sommer durcharbeiten, damit der Bundestag die Gesetze noch im August verabschieden könne. Es tut einfach unbeschreiblich weh, das größte Turnier verpassen zu müssen. Mit diesen Worten hat sich Fußballnationalspieler Lennart Kahl nach seiner Oberschenkelverletzung an die Fans gewandt. Er versprach, stärker zurückzukommen und das DFB-Team jede Minute zu unterstützen. Die Nationalelf bestreitet heute das letzte Testspiel vor der WM gegen Mitgastgeber USA.
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1: 6. Juni 1988. Michael Jackson ist mit Dirty Diana neu in den Charts.

Als Michael Jackson Dirty Diana rausbringt, ist die Aufregung erstmal groß. Wer ist diese Diana, von der der King of Pop da singt? Es ist eine gute Freundin Diana Ross, die den Song seitdem auch gerne bei ihren Konzerten als Einlaufmusik nimmt? Oder

Tatsächlich doch sogar die damalige britische Prinzessin Diana, die Michael selbst versichert, dass das ihr absoluter Lieblingssong ist? Die Antwort ist eine ganz andere. Michael verarbeitet in dieser Nummer Begegnungen mit Groupies, die ihm auflauern, ihm jeglichen privaten Raum rauben, nur um nahe bei ihm zu sein. Und natürlich auch, wenn ihm das einerseits schmeichelt, so braucht er auch mal Zeit für sich und vor allen Dingen auch mal seine Ruhe. Und genau deswegen schreibt er diesen rockigen Song über Dirty Diana. Yeah.

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2: 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Fahrradfahren und Wandern, Herz, was willst du mehr?
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8: Schönen Samstagmorgen, es sieht doch gar nicht so schlecht aus. Heute im Westen und Norden wolkig mit einzelnen Schauern, sonst erst sonnig. Später teils Gewittertemperaturen 18 bis 26 Grad. Morgen der Sonntag im Norden viele Wolken mit Schauern und einzelnen Gewittern. Nach Süden meist freundlich und trocken, 19 bis 26 Grad. Noch ein paar Temperaturen von unseren Wetterwächtern. Christian aus Haar in Bayern meldet 7 Grad Sonnenschein und Isabel aus Braunschweig 10 Grad und sonnig.
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9: Ich bin Angela Kress. Guten Morgen. Heute ist Tag der Organspende. Im Bundestag will eine Gruppe von Abgeordneten einen neuen Anlauf für eine Widerspruchslösung starten. Dann wäre man in der Regel automatisch Spender, außer man widerspricht. Oliver Urbanke berichtet.
10: 2020 hat der Bundestag die Widerspruchslösung noch abgelehnt. Jetzt könnte aber noch mal Bewegung in die Sache kommen. Im Herbst hat sich der Bundesrat dafür ausgesprochen und im Bundestag haben sich jetzt einige Abgeordnete zusammengetan, um fraktionsübergreifend erneut für eine Widerspruchslösung ab 2030 zu werben.
9: Immer einen Plan B in der Tasche haben. Dazu rät der Ehrenvorsitzende des Fahrgastverbands Pro Bahn Neuss in der Rheinischen Post mit Blick auf Bahnreisen. Die Bahn nutze etwa Ferienzeiten auch, um Strecken instand zu setzen. Die Süddeutsche Zeitung hatte berichtet, dass von Januar bis Mai im Schnitt gut 100 Fernzüge pro Tag ausgefallen sind oder mit weniger Zugteilen unterwegs waren. Die Bahn selbst nennt niedrigere Zahlen. Fast jeder vierte Bankkunde zahlt inzwischen mindestens 100 Euro pro Jahr für die Führung eines Girokontos. Das geht aus einer Umfrage des Vergleichsportals Verivox hervor. Demnach verlangen besonders Sparkassen vergleichsweise viel. Sie haben aber auch ein dichtes Filialnetz bis weit hinein in den ländlichen Raum, heißt es. Knapp ein Fünftel zahlt demnach gar nichts für sein Girokonto. Brasilien, wir kommen. Die deutschen Fußballerinnen haben mit einem 2:0 gegen Norwegen vorzeitig die Qualifikation für die WM 2027 in Brasilien geschafft. Parallel dazu schlechte Nachrichten vom Männerteam. Nachwuchstalent Lennart Karl fällt nach einer Verletzung am Oberschenkel für die WM in Nordamerika aus. Bundestrainer Nagelsmann hat Offensivspieler Assan Ouedraogo nachnominiert.
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8: Einen schönen Samstagmorgen für all diejenigen, die noch nicht wach sind. Sie können sich noch ein bisschen sortieren. Gleich starten wir auch mit 2 Minuten Zähneputzen. Heute neben der Zahnbürste gibt's von mir ein kleines Goodie, nämlich ein Lollipop. Was es damit auf sich hat, dranbleiben. Und der früheste Musikwunsch Deutschlands, da werde ich auch gleich einen Aufruf starten. Ja, heute mit einer Halbschlaf-Edition. Und wir starten mit The OJs, mit Love Train.

0: du kommen und gehen, aber dieser Groove bleibt einfach hängen. Timex Social Club und Rumors, schönen Samstagmorgen hier. 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
0: Ja, es wird jetzt Zeit für unsere Halbschlaf-Edition, der früheste Musikwunsch Deutschlands. Ich suche genau diese Stimmen, die noch nicht ganz wissen, ob sie schon wach sind oder noch träumen. Also auf geht's, schicken Sie mir Ihren Musikwunsch per Sprachnachricht ins Studio 0173 104 33 33. Je echter, desto besser. Und vielleicht, ja, sind Sie ja gleich der Sound mit Ihrem Musikwunsch, der heute ganz Deutschland aufweckt. Also Handy greifen und einfach drauf losreden. Vielleicht haben Sie ja schon was im Kopf, was uns alle wach macht. 0173 104 33 33. Sprachnachrichten ins Studio für den frühesten Musikwunsch Deutschlands.

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2: Und heute wird's richtig süß. Stellen Sie sich einfach vor, die Zahnbürste wäre ein Lolli. Plötzlich macht das Ganze nämlich deutlich mehr Spaß. Also vom Spiegel stehen und im Takt wippen. Und man merkt, oh, das ist gerade weniger Pflichtprogramm. Es ist mehr so eine kleine Morgenshow. Mit The Cordettes und Lollipop. 1958, ein echter Klassiker. Ah, und diesen Plop-Sound, den kriegen wir auch noch hin. Ja, nur nicht allzu viel, sonst ist der Spiegel voll mit der Zahnpasta. Also, Zahnbürste rein und an Lolli denken. 2 Minuten mit einem Lächeln starten in diesen Tag mit Schwarzwaldradio. Und 2 Minuten Zähneputzen. Hier sind The Cordettes und Lollipop.

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4: Schönen guten Morgen und ein schönes Wochenende. 16 Grad und Sonnenschein haben wir in Schmannewitz in Sachsen. Danke an Wetterwächter Roland und Stefanie aus Berlin, die meldet 14 Grad und Sonnenschein. Ja, heute im Westen und Norden wolkig mit einzelnen Schauern, sonst erst sonnig, später teils Gewitter, 18 bis 26 Grad. Morgen der Sonntag dann im Norden viele Wolken mit Schauern, einzelnen Gewittern, nach Süden meist freundlich und trocken, 19 bis 26 Grad.
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4: 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Schönen Samstagmorgen, jetzt wird's sonnig. Ja, Strandfernweh mit Rio und Maywood mit den beiden niederländischen Schwestern Alice und Karen. Ja.

Guten Morgen an diesem Samstag. Oh ja, also das Wandern ist des Müllers Lust. Heute haben wir Tag der Wanderwege. Ja, und wenn man alle Wanderwege in Deutschland aneinander hängen würde, käme man auf rund 190.000 Kilometer. Also das reicht nicht nur mal quer durch den Schwarzwald, sondern fast fünfmal um die Erde. Ja, jetzt mal ganz ehrlich, gerade jetzt zeigt sich der Schwarzwald ja von seiner allerschönsten Seite hier bei uns. Ob auf dem legendären Westweg vorbei an den Wasserfällen von Triberg, über die Hornisgrinde oder rund um den Mummelsee. Also hier draußen beginnt das Abenteuer oft schon nach den ersten 100 Metern. Und wer am Wochenende

Ende auch losziehen möchte. Im Schwarzwald gibt es aktuell zahlreiche geführte Wanderungen, Naturtouren und Ranger-Angebote. Besonders beliebt sind Touren rund um das Höllental, den Nationalpark und die Höhenwege des Nordschwarzwalds. Also Wanderschuhe schnüren heute am Tag der Wanderwege, Handy wegstecken, tief durchatmen. Aber ich habe uns auch noch einen wunderbaren Oldie dazu rausgepickt. I would walk 500 miles. Ja. Also, wenn heute Tag der Wanderwege ist, dann gibt's eigentlich nur einen passenden Song, I'm Gonna Be 500 Miles, von den schottischen Zwillingen The Proclaimers. 500 Meilen zu Fuß für die große Liebe. Das dürfte selbst auf dem Westweg durch den Schwarzwald sehr sportlich werden. Also, hier haben wir sie, The Proclaimers und I'm Gonna Be 500 Miles. Heute an diesem wunderbaren Tag der Wanderwege. Mal ein bisschen reinschnuppern in den Schwarzwald.

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1: Und da habe ich einen Frühaufsteher in der Leitung. Schönen guten Morgen, Wolfi.
2: Guten Morgen.
1: Sag mal,
2: wie geht's?
1: Ja, mir geht's sehr gut. Ich hoffe, dir geht's auch sehr gut.
2: Sofern ich aufstehe und höre Schwarzwaldradio, geht's mir immer gut, weil das baut auf irgendwo.
1: Was sind so deine allerersten Rituale, wenn du aufstehst?
2: Wenn ich aufstehe?
1: Ja.
2: Einmal Wasser ins Gesicht. Eine Zigarette und vorne der Radio einschalten.
1: Bist du Kaffee?
2: Und der Computer.
1: Und der Computer. Bist du Kaffeetrinker?
2: Eine Tasse reicht mir den ganzen Tag.
1: Oh, das ist gut. Dann ist wunderbar. Jetzt hast du aber auch einen frühen Musikwunsch, den ich dir gerne erfüllen würde. Was wäre das denn?
2: Ich hätte gerne die Journey gehört.
1: Ja.
2: Still bereit.
1: Still She Cries. Okay, das spiele ich.
2: Still She Cries, yes.
1: Ja, yes, yes, okay. I do it for you.
2: Oh, that's very wonderful.
1: Wonderful. Mein lieber Wölfi, dann wünsche ich dir noch einen schönen Tag und ich erfülle dir deinen frühesten Musikwunsch Deutschlands. Jetzt machen wir sie alle wach, okay?
2: Darf man noch ein kurzes Gedicht sagen?
1: Oh, aber wenn es nur ganz kurz ist, ja. Aber bitte ganz knackig.
2: In der Ortenau, da steht das Schwarzwald-Radio-Funkhaus. Da gucken die Moderatoren nicht nur zum Fenster raus, sondern da kommt auch immer Tag und Nacht die beste Musik raus.
1: Oh, wunderbar. Vielen Dank, mein Lieber. Ich wünsche dir noch ein schönes Wochenende und einen schönen Samstag.
2: Das wünsche ich dir auch und herzlichen Dank, dass du ans Telefon bist.
1: Ja, gerne. Ciao, ciao. Tschüss.
2: Ciao, tschüss.
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11: Einen schönen guten Morgen, dann schauen wir doch mal auf diesen Samstag. Ja, im Westen und Norden wolkig mit einzelnen Schauern, sonst erst sonnig, später teils Gewitter, 18 bis 26 Grad. Morgen der Sonntag im Norden, viele Wolken mit Schauern, einzelnen Gewittern. Nach Süden meist freundlich und trocken, 19 bis 26 Grad. Noch ein paar Temperaturen von unseren Wetterwächtern. Peter aus Bremen meldet 11 Grad, einige Wolken und Ute aus Leverkusen 12 Grad und sonnig.
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13: Ich bin Angela Kress. Guten Morgen. In der kommenden Woche will die Koalition ihr Reformpaket konkret anpacken. Die Grünen-Politikerin Kahn befürchtet, dass die Sparpläne zulasten von Frauen gehen. Tine Klimach berichtet.
14: Wenn die Pflege zu teuer wird, würden viele Betroffene die Pflege innerhalb der Familie organisieren. Eine Pflegereform müsse pflegende Angehörige spürbar entlasten und die wirtschaftliche Unabhängigkeit von Frauen stärken. Nach den Plänen von Gesundheitsministerin Wagen soll es unter anderem Kürzungen bei den Rentenbeitragszahlungen für pflegende Angehörige geben.
13: Der Verband der Familienunternehmen fordert unterdessen, dass der Bundestag seine Sommerpause ausfallen lassen und sich lieber um die geplanten Reformen kümmern sollte. Verbandschefin Ostermann sagte dem Redaktionsnetzwerk Deutschland, Ziel müsse es sein, dass der Bundestag im August die Reformgesetze verabschieden könne. Auch mit Blick auf den Herbst, in dem die meisten Unternehmen ihre Investitionen planten. Festivals sollen Spaß machen, aber sie dürften kein Ausnahmezustand für die Umwelt werden. Das sagt die Deutsche Umwelthilfe und hat die Abfallkonzepte großer Musikveranstaltungen kritisiert. Nach einer Umfrage unter 10 der größten Musikfestivals hierzulande fordert sie mehr Mehrwegsysteme, eine bessere Mülltrennung und nachhaltigere Sanitärlösungen. Für Fußballnationalspieler Lennart Karl ist sein WM-Traum geplatzt. Er hat sich im Abschlusstraining vor dem heutigen Testspiel gegen die USA am Oberschenkel verletzt. Und die deutschen Fußballerinnen haben sich vorzeitig für die Weltmeisterschaft im kommenden Jahr in Brasilien qualifiziert. Im vorletzten Gruppenspiel gewannen sie 2:0 gegen Norwegen.
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11: Guten Morgen an diesem Samstag. Was für

ein Start in diese 8 Uhr Stunde mit U2, Pride in the Name of Love. Und Bono hat sich da inspirieren lassen von Martin Luther King. Ich wünsche allen ein schönes Wochenende.

Samstagmorgen hier mit Schwarzwald Radio. Ja, morgen schauen viele Tennisfans nach Paris bei den French Open in Roland-Garros. Geht es um einen der begehrtesten Titel im Tennis. Und für deutsche Fans wird es besonders spannend. Alexander Zverev steht morgen im Finale. Ja, und da werden Erinnerungen wach. Heute vor 27 Jahren, 6. Juni 1999, gewannen gleich zwei Tennislegenden die French Open. Andre Agassi bei den Herren und, ja, Steffi Graf bei den Damen. Und für Agassi war es der letzte noch fehlende Grand Slam-Titel. Damit schaffte er den sogenannten Career Grand Slam und gewann alle vier großen Turniere mindestens einmal. Und Steffi Graf, die holte in Paris ihren 6. French Open-Titel und schrieb einmal mehr Tennisgeschichte heute vor 27 Jahren. Also morgen Daumen drücken für Alexander Zverev im Finale bei den French Open. Und was passt dazu natürlich für ein Oldie hier bei Schwarzwald Radio? The Winner Takes It All von ABBA.

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2: Ja, und unser Smoothie heute an diesem Samstag zum Frühstück. Nicht ganz die klassische Feuerzeugballade, sondern eher der große Popgottesdienst am Morgen. Madonna mit Like a Prayer. Ein Song, ja, der klein anfängt, dann die Türen aufreißt und plötzlich steht da ein kompletter Gospelchor im Studio. 1989 war das nicht nur ein Hit, das war ein Pop-Erdbeben. Pepsi war erst begeistert, dann wegen des Videos plötzlich nicht mehr ganz so mutig und Madonna hatte den Skandal, den Song und am Ende auch noch die Gage. So klingt Power am frühen Morgen mit Madonna und Like a Prayer, unser Smoothie zum Frühstück.

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13: Schönen Samstagmorgen, da gehen wir doch mal nach Rheinland-Pfalz, nach Kirchen. Da sind es 12 Grad bedeckt. Danke an Wetterwächterin Ilka. Und Stefan aus Weimar meldet 12 Grad und Sonnenschein. Ja, heute im Westen und Norden wolkig mit einzelnen Schauern, sonst erst sonnig, später teils Gewitter, 18 bis 26 Grad. Na, immerhin. Morgen dann blicken wir auf den Sonntag. Im Norden viele Wolken mit Schauern, einzelnen Gewittern. Nach Süden meist freundlich und trocken, 19 bis 26 Grad.
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0: schönen Samstagmorgen mit Schwarzwaldradio. Oh ja, jetzt brauchen wir so ein Miracle. Wir brauchen ein Miracle heute Morgen jetzt an diesem Samstag. Das ist ein Musikwunsch in Deutschlands größter Jukebox. Guten Morgen.
1: Hallo lieber Jochen, einen schönen guten Morgen. Tanja aus dem Saarland hier. Könntest du mir bitte den Song

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9: Und da werfen wir mal einen Blick nach Baden-Württemberg, nach Meisenheim ganz genau. Da sind es 11 Grad. Wolkig. Danke an Wetterwächter Daniel. Und Roswitha aus Ingolstadt in Bayern meldet 13 Grad. Leicht bewölkt. Heute im Westen und Norden wolkig mit einzelnen Schauern. Sonst erst sonnig, später teils Gewitter. Temperaturen 18 bis 26 Grad. Und dann morgen der Sonntag. Im Norden viele Wolken mit Schauern, einzelnen Gewittern. Nach Süden meist freundlich und trocken. 19 bis 26 Grad.
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10: Ich bin Angela Kress. Guten Morgen. Deutschland erlebt offenbar einen neuen Höchststand bei Extremismus, Hass und politischer Gewalt. Die Welt am Sonntag hat dazu recherchiert und meldet mindestens 85.000 politisch motivierte Straftaten im vergangenen Jahr. Innerhalb von 10 Jahren habe sich die Zahl mehr als verdoppelt. Aber wahrscheinlich werden auch mehr Taten angezeigt als früher. Rechtsextremisten blieben der größte Treiber politisch motivierter Kriminalität. Bundesgesundheitsministerin Warken bekommt bei der Finanzreform für die Pflege viel Gegenwind, auch aus der eigenen Koalition und den Ländern. Mecklenburg-Vorpommerns Ministerpräsidentin Schwesig sagte im ZDF:
11: Ich habe vor kurzem mit einer Mutter gesprochen, die ihr Kind pflegt. Der wollen wir jetzt sagen, dass wir ihr dafür noch Rentenpunkte wegnehmen. Das ist völlig inakzeptabel aus meiner Sicht und ich werde sowas auf gar keinen Fall mitmachen.
10: Warken muss eine Milliardenlücke schließen. Die Pläne sehen unter anderem Kürzungen bei Rentenbeitragszahlungen für pflegende Angehörige vor. Heute ist Tag der Organspende und da gibt es zumindest vorsichtig positive Nachrichten. Die Zahl der gespendeten Organe ist in den ersten 5 Monaten des Jahres gestiegen. Laut Stiftung Organtransplantation wurden rund 1.400 Spenderorgane registriert, etwa 150 mehr als im Vorjahreszeitraum. Aber noch immer stehen etwa 8.000 Menschen auf der Warteliste für ein Organ. Brasilien, wir kommen. Die deutschen Fußballerinnen haben mit einem 2:0 gegen Norwegen vorzeitig die Qualifikation für die WM 2027 in Brasilien geschafft. Parallel dazu schlechte Nachrichten vom Männerteam. Nachwuchstalent Lennart Karl fällt nach einer Verletzung am Oberschenkel für die WM in Nordamerika aus. Bundestrainer Nagelsmann hat Offensivspieler Assan Ouedraogo nachnominiert.
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9: Schönen Morgen um kurz nach 9.
12: Wir wünschen euch ein schönes Wochenende, das schönste Wochenende der Welt.
9: Und was wäre so ein Samstag ohne 100 Schwarzwaldtaler zu gewinnen? Ich werde mich gleich verstecken, befinde mich an einem ganz bestimmten Ort und Sie sollen mich aufspüren. Wo bin ich? Spielen wir gleich und die ersten Hinweise nach 2 Songs.

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1: Also 100 Schwarzwaldtaler wieder heute Morgen, wenn Sie erraten, wo ich mich befinde. Hier kommen die ersten Hinweise. Also, ich stehe hier an einer langen Uferpromenade. Vor mir glitzert das Wasser bis zum Horizont. Und würde ich es nicht besser wissen? Ja, da könnte ich schwören, ich stehe am Meer. Hinter mir ragen gewaltige Wolkenkratzer in den Himmel. Manche aus Glas, andere aus Stahl. Dazwischen rauscht die Hochbahn über die Straßen. Oh ja, da vorne, Menschen sitzen in Straßencafés. Jogger ziehen am Wasser vorbei und immer wieder höre ich das Signalhorn eines Schiffes. Vor über 150 Jahren wurde die Stadt durch Eisenbahnen, Handel und Industrie reich. Dann kam ein gewaltiges Feuer und zerstörte fast die gesamte Innenstadt. Doch die Menschen bauten alles wieder auf. Größer, höher und mutiger als zuvor. Können Sie jetzt schon sagen, wo ich mich befinde? Wo bin ich? 100 Schwarzwaldtaler gibt's für die richtige Lösung. 0173 104 33 33 per WhatsApp direkt ins Studio. Wo bin ich? Gleich gibt's noch ein paar mehr Hinweise.

0: ich?
1: Ja, wir sind in unserem Rätsel Wo bin ich? 100 Schwarzwaldtaler, wenn Sie erraten, wo ich mich befinde. Also jetzt gibt's noch ein paar mehr Hinweise und dann müsste eigentlich klar sein, wo ich bin. Also, ich stehe auf einer Brücke über einen Fluss, der mitten durch die Stadt fließt. Über mir spiegeln sich die Wolken in den Fassaden und unter mir fahren Ausflugsschiffe vorbei. Diese Stadt gilt als Geburtsort des modernen Wolkenkratzers. Viele Architekten aus aller Welt kommen hierher, um die berühmten Gebäude zu bewundern. Ja, und wenn der Wind vom Wasser herüberzieht, da versteht man sofort, warum diese Stadt bis heute den Spitznamen Windy City trägt. Berühmt, ja, ist sie aber nicht nur für ihre Architektur. Hier wurde Al Capone zur Legende. Hier entstanden Blues und Jazz in unzähligen Clubs. Und hier wird bis heute eine Pizza

serviert, die eher an einen Kuchen erinnert als an eine Pizza. Also finden Sie es heraus. Wo bin ich? 100 Schwarzwaldtaler für die richtige Lösung. 0173 104 33 33 per Sprachnachricht. Wo bin ich? Und das lösen wir gleich auf. Ich wünsche Ihnen allen ein schönes Wochenende. Schwarzwaldradio ist hier am Samstag.

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7: Da gehen wir doch mal nach Hessen zu Wetterwächter Roland aus Karpen. Der meldet 14 Grad wolkig und Achim aus Mainzweiler im Saarland 15 Grad bedeckt. Heute im Westen und Norden wolkig mit einzelnen Schauern, sonst erst sonnig, später teils Gewitter. 18 bis 26 Grad. Morgen dann der Sonntag, im Norden viele Wolken mit Schauern, einzelnen Gewittern, nach Süden meist freundlich und trocken. 19 bis 26 Grad.
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1: Oh ja, es gab ja viele Hinweise von Ihnen. Sie sollten erraten, wo ich mich befinde. Und viele haben also auch falsch getippt per WhatsApp. Da kam ja New Orleans oder da kam dann New York. Aber einer, der wusste es, und das ist der Michael, hier mit der richtigen Antwort, wo ich mich befinde.
2: Guten Morgen, ich glaube, ich weiß, wo du bist. Du bist in Chicago. Liebe Grüße aus Kerpen, der Michael Meurer.
1: Und das ist richtig, in Chicago. Ja, warum bin ich denn heute in Chicago? Das hat natürlich einen Grund. Heute Abend 20.30 Uhr trifft die deutsche Fußballnationalmannschaft im Testspiel auf die USA. Und Austragungsort ist Chicago, eine der spannendsten und architektonisch beeindruckendsten Städte Nordamerikas. Also da war ich heute. 100 Schwarzwaldtaler gehen an den Michael Meurer. Glückwunsch. Und alle, die mitgemacht haben, vielen herzlichen Dank. Aber einer kann nur gewinnen, so ist das nun mal. Allen ein schönes Wochenende.
2: Juhu.

0: Deutschlands größte Jukebox, immer wieder zwischendrin mit Ihnen. Ach, was wären wir ohne Sie? Denn das ist wirklich, das ist Schwarzwaldradio. Wir können uns das ohne Sie überhaupt gar nicht mehr vorstellen. Und die Playlist, die wir gemeinsam gestalten, so wie jetzt, ja, ein Wunsch aus Thüringen. Guten Morgen.
1: Guten Morgen. Ich bin mit meinem Hund heute schon sehr früh unterwegs. Ich bin die Brigitte aus Thüringen und ich würde mir gern mal wieder Susi Quattro mit Chris Norman Stampling in freuen. Vielleicht klappt's ja. Ansonsten einen schönen Tag für euch und tschüssi, macht weiter so.

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9: Schönen guten Morgen. Heute der Samstag im Westen und Norden wolkig mit einzelnen Schauern. Sonst erst sonnig, später teils Gewitter, 18 bis 26 Grad. Morgen der Blick auf den Sonntag im Norden. Viele Wolken mit Schauern, einzelnen Gewittern. Nach Süden meist freundlich und trocken, 19 bis 26 Grad. Noch ein paar Temperaturen von unseren Wetterwächtern. Elvira aus Kühlungsborn meldet 15 Grad und wolkig. Und Günther aus Bremen 13 Grad, leicht bewölkt.
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10: Ich bin Angela Kress. In den ersten 5 Monaten dieses Jahres wurden mehr als 1400 Spendenorgane registriert, gut 12% mehr als im Vorjahreszeitraum. Das zeigen Zahlen der Stiftung Organtransplantation. Und trotzdem reicht das Angebot nicht aus, berichtet Soita Sovali.
11: Im vergangenen Jahr standen rund 8200 Patientinnen und Patienten auf den Wartelisten. Am Ende konnte nicht einmal jeder Zweite versorgt werden. Deshalb läuft auch die Debatte über neue Regeln weiter. Eine Gruppe von Bundestagsabgeordneten fordert, dass künftig grundsätzlich jeder Erwachsene als Organspender gilt, außer er widerspricht ausdrücklich.
10: Keine Reformen, keine Sommerpause. Der Bundestag sollte aus Sicht des Verbands der Familienunternehmer die Sommerpause ausfallen lassen, um die geplanten Reformen schnell zu beschließen. Verbandschefin Ostermann befürchtet im Redaktionsnetzwerk Deutschland, dass sonst Einzelmaßnahmen von Interessensgruppen zerpflückt werden und am Ende kaum Entlastungen für Unternehmen und deren Mitarbeiter rauskommen. Die Koalition will aber zumindest in der kommenden Woche ihr angekündigtes Reformpaket konkret anpacken und sich mit Gewerkschaften und Arbeitgebern beraten. Sozialverbände warnen unterdessen, Debatten über höhere Zuzahlungen in der Pflege oder weniger Altersvorsorge machten Betroffenen Angst. Und Angst sei kein guter Begleiter, sagte etwa VdK-Präsidentin Bentele. Papst Leo ist ab heute in Spanien. 6 Tage lang will er in Madrid, Barcelona und auf den Kanarischen Inseln unterwegs sein. Hunderttausende Menschen werden erwartet. Der Vatikan hatte angekündigt, dass der Papst sich auch mit Opfern sexuellen Missbrauchs in katholischen Einrichtungen treffen werde. Opferverbände hatten das gefordert.
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9: Schönen Samstagmorgen und gleich unser Hit des Tages. Das war vor 43 Jahren und 6 Wochen lang war der ganz oben in Deutschland in den Charts. Und da kommen bei mir ganz große Gefühle auf. Die ersten Schwärmereien, ja, Erinnerungen an die Jugend. Also es ist gleich Robin Gibb. Nach 2 Songs kommt er. Und ja, ansonsten sind wir in einer Stunde live im Europapark und senden live vom Studio 78.

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1: Und da wird's bei mir auch so ein bisschen emotional. Wir gehen zurück auf den 6. Juni 1983. Oh, heute vor 43 Jahren steht dieser Song bei uns in Deutschland ganz oben in den Charts. Ganze 6 Wochen lang. Juliet von Robin Gibb. Oh, und bei diesem Titel, da werden bei mir sofort Erinnerungen wach. Die Jugend, große Gefühle, die ersten Schwärmereien und dann dieser Song, der plötzlich überall lief. Und nach den riesigen Erfolgen mit den Bee Gees startete Robin Gibb Anfang der 80er nochmal solo so richtig durch und Juliet wurde vor allem in Deutschland ein Mega-Hit und entwickelte sich zu einem der erfolgreichsten Solo-Titel seiner Karriere. Dieser unverwechselbare Gesang. Also nach wenigen Sekunden weißt du ganz genau, das kann nur Robin Gibb sein. Ein Song voller Sehnsucht, großer Melodien und genau dieser besondere 80er-Jahre-Magie. Unser Hit des Tages, Robin Gibb, Juliet. Jetzt bei Schwarzwaldradio.

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0: Schönen Samstagmorgen. Hallo, hier ist Jochen Kneifel von Schwarzwaldradio.
1: Ja, und wer bin ich?
0: Wer bist du? Ja, wer bist
1: ja, wer
0: du?
1: Wer bin ich denn?
0: Ja, du bist der. Moment mal, wir haben uns schon oft gehört. Ich weiß es.
1: Wer?
0: Rainer?
1: Rainer mit AI.
0: Ja, aber ich hab's gewusst, oder?
1: Ja, genau. Super, eine Eins im Sinne.
0: Da kriege ich eine Jubelmahl. Ja, Rainer. Ich habe dich erkannt, ich habe einen Hörer erkannt. Wahnsinn. Rainer,
1: aus der neuen deutschen Welle.
0: Was hättest du gerne?
1: UKW.
0: Ja.
1: Sommersprossen.
0: Ich bin ja so verschossen in deine Sommersprossen. Oh ja, das war echt
1: ein
0: Hit in der neuen deutschen Welle. Ich habe das geliebt. Na, dann gucken wir mal, ob wir UKW finden. Wir sind ja auf DAB Plus mittlerweile digital zu empfangen.
1: Ich weiß, die Gruppe heißt halt so.
0: Oh, Rainer, so. Ich erfülle dir deinen Wunsch. Ich mache dich glücklich heute an diesem Samstag. Alles klar, mein lieber Rainer, dann wünsche ich dir ein schönes Wochenende, ja, und genieß den Song.
1: Ebenfalls, und im Schatten bleibe.
0: Ich bleibe im Schatten. Tschüss, Rainer, servus, ciao, ciao.
1: Jawohl, ciao, ciao.
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Ein schönes Wochenende mit Schwarzwaldradio. Und jetzt kommt einer der coolsten Typen, die jemals ein Mikro in der Hand gehalten haben. Es geht um Frank Sinatra. Heute vor 33 Jahren ein unglaubliches Pop-Date. 6. Juni 1993, da gab er in Köln sein letztes Deutschlandkonzert. Damals war Sinatra bereits 77 Jahre alt und trotzdem füllte er noch die ganz großen Hallen. Und Frank Sinatra bekannt ja unter dem Spitznamen The Voice. Und jeder wusste sofort, wer gemeint war. In seiner Karriere verkaufte er weit über 100 Millionen Tonträger und er war ja nicht nur Sänger, sondern auch sogar Oscar-Preisträger als Schauspieler. Und bis heute gilt er als Inbegriff von Stil, Eleganz und Coolness. Und passend dazu spielen wir jetzt, ja, seinen vielleicht größten Klassiker, My Way. Ein Song, der erstaunlicherweise ursprünglich aus Frankreich stammt. Die Melodie basiert auf dem Chanson Comme d'habitude, bevor daraus My Way wurde. Und genau dieser Titel wurde zu Sinatras musikalischer Visitenkarte. My Way, jetzt bei Schwarzwaldradio. Schönen Samstagmorgen.

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2: 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Morgen, mein lieber Jochen. Liebe Grüße aus Dresden. Wie wär's denn mit Kiwi Caps and Do You Really Need Me, wenn du noch ein bisschen Platz in deiner Jukebox hast? Ein schönes Wochenende für dich und alle Hörer. Tschüss, Roland.

0: So, das war's für mich. Mir bleibt einfach nur noch zu sagen:
1: Wir wünschen euch ein schönes Wochenende. 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
0: Und jetzt schalten wir rüber in den Europapark. Jawohl, ist Studio 78. Die Kollegen und Kolleginnen, die stehen bereit. Ab 11 Uhr jetzt live die Sendung Zeit gemeinsam erleben. Die Europapark-Show jeden Samstag mit Gästen, mit ganz vielen Interviewpartnern und vor allen Dingen natürlich auch viele Besucher, die vorbeischauen im Studio. Ich wünsche Ihnen ein schönes Wochenende. Wir hören uns morgen wieder ab 14.30 Uhr und wünsche Ihnen jetzt noch einen schönen Samstag. Am Mikrofon war Jochen Kneifeld.

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2: Das sieht doch gar nicht mal so schlecht aus an diesem Samstagmorgen. 19 Grad, Sonnenschein in Cottbus. Danke an Wetterwächter Matthias und Dorin aus Bad Peterstal-Griesbach. 19 Grad wechseln bewölkt. Ja, heute im Westen und Norden wolkig mit einzelnen Schauern. Sonst erst sonnig, später teils Gewitter. 18 bis 26 Grad. Morgen der Sonntag, im Norden viele Wolken mit Schauern, einzelnen Gewittern, nach Süden meist freundlich und trocken. 19 bis 26 Grad.
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3: Ich bin Angela Kress. Es ist wieder Festivalsaison und die Deutsche Umwelthilfe kritisiert die Abfallkonzepte großer deutscher Musikfestivals. Nach einer Umfrage unter den größten 10 heißt es, besonders kritisch ist, dass so viele Einwegverpackungen genutzt werden. Zoe Tassovali berichtet.
4: Auch bei der Mülltrennung auf Festival- und Campingflächen ist demnach noch Luft nach oben. Immerhin, einige Festivals sind laut der Organisation schon auf dem richtigen Weg. Rock am Ring zum Beispiel hat ein Green Camping-Angebot, bei dem deutlich mehr auf Mülltrennung und Mehrwegverpackungen geachtet wird.
3: Heute ist Tag der Organspende. Dazu sind bundesweit Aktionen geplant. Die zentrale Veranstaltung in Leipzig steht unter dem Motto Zeit, Zeichen zu setzen. Ziel ist es, die Bürgerinnen und Bürger zu überzeugen, eine Entscheidung für oder gegen eine Organspende zu treffen. Die Zahl der Organspenden ist zu Beginn des Jahres gestiegen. Von Januar bis Mai wurden etwa 1.400 Organe gespendet, 12% mehr als im Vorjahreszeitraum. Hass, Einschüchterung und Gewalt gegen politische Gegner nehmen einem Bericht zufolge weiter zu. 85.000 politisch motivierte Straftaten wurden im vergangenen Jahr gemeldet, schreibt die Welt am Sonntag und beruft sich auf Zahlen aus den Bundesländern. Nur Rheinland-Pfalz lieferte keine Daten. Damit sei der bisherige Rekord aus 2024 noch einmal übertroffen worden. Sollte die Arbeitszeit flexibler werden? Handwerkspräsident Dittrich ist dafür, für mehrere Jahre eine flexible Wochenarbeitszeit auszuprobieren. Das starre Korsett eines 8-Stunden-Tages halte der Realität nicht mehr stand, sagte er der Neuen Osnabrücker Zeitung. Die Koalition hatte in ihrem Vertrag geschrieben, dass sie eine wöchentliche Höchstarbeitszeit will, statt einer täglichen. Unter anderem Gewerkschaften sind dagegen.
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alle bitte einsteigen in unser wunderbares Karussell hier im Europa-Park. Dann können wir wieder Zeit gemeinsam erleben an diesem Samstag. Bis 15 Uhr senden wir aus dem Studio 78. Und ich freue mich, dass ihr dabei seid. Mein Name ist Matthias Drescher und ich muss sagen, heute ist es wieder richtig schön im Europa-Park. Die Sonne scheint, ein paar Wölkchen sind am Himmel, die dienen aber nur der Dekoration. Und ansonsten, ja, schlendern wir heute einfach mal durch Deutschlands größten Freizeitpark, schauen uns die Attraktionen an und berichten über das, was so hinter den Kulissen auch geht. Denn Big Moments, das ist die Celebration Show hier im Europa-Park, die läuft ja mit vollem Erfolg und da gibt es einen Mann, der die moderiert. Und darüber sprechen wir einfach mal. Wie wird man denn Moderator einer Show hier im Europa-Park? Außerdem wird gefeiert. Im letzten Jahr gab es ja das große Jubiläum 50 Jahre Europa-Park und da hat man zum ersten Mal die Themenfeste ins Leben gerufen und auch dieses Jahr hat man sich gesagt, Mensch, warum machen wir das nicht einfach weiter? Und da schauen wir uns mal die nächsten Themenfeste hier im Europa-Park an. Das ist immer in einem europäischen Themenbereich. Da wird dann immer ganz besonders gefeiert. Und mehr Infos darüber gibt's hier bei Zeit gemeinsam erleben. Ja, und wenn ihr jetzt sagt, der Samstag braucht noch das Sahnehäubchen obendrauf, ja, das geht natürlich mit einem Musikwunsch über Schwarzwaldradio WhatsApp 0173 104 33 33 heißt es dann natürlich auch wieder Oldies neu entdecken.

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0: 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Ja, das kann man hier bei Schwarzwaldradio auch bei einer langen Autofahrt.
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0: Guten Morgen, liebes Schwarzwaldradio-Team, schreibt die Waldtraut. Wir sind im Moment auf der Rückfahrt von Trelleborg nach Offenburg, eurem Senderstandort. Und mein Mann ist jetzt 7000 Kilometer gefahren. Und dafür möchte ich mich bei ihm bedanken. Am liebsten für dich, Walter, ein Lied von ZZ Top. Ja, da habe ich doch gleich das Richtige mal rausgesucht. Rough Boy. Euch noch ein gutes Heimkommen und gute Erholung vom Urlaub. Bei 7000 Kilometer Fahrt, Mensch, da braucht man Nerven.

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12: Und ich wünsche allen einen entspannten Samstag heute mit uns.

0: Ja, gestern gab es hier im Europapark einen ganz großen Tag. Es hieß Zeit gemeinsam erleben zu einem besonderen Anlass. Ja, es wurde wieder mal geheiratet hier im Europapark. Melanie und Andreas aus Grünstadt standen am Altar und gaben sich das Ja-Wort. Ist das richtig?
1: Ja.
0: Ja, und sie haben ja eben nochmal hier das Ja-Wort gegeben. Damit wurde es endgültig besiegelt, weil wir feiern jetzt diese Hochzeit hier noch im Studio 78. Die ganze Verwandtschaft, die Freunde, die mitgefeiert haben, sind alle da. Und ich finde, das ist doch mal ein Applaus wert, dass die beiden sich hier letztlich getraut haben, oder? Ja. So hat sich's dann angehört, auch denke ich, nach dem Ja-Wort, als ihr endlich den Moment erleben durfte.
2: Noch ein bisschen lauter, ja.
0: Noch ein bisschen lauter, okay. Dann sind die alle heute noch müde vom Feiern, würde ich mal sagen.
1: Genau. Ne?
0: Melanie, sag mal, das Ja-Wort im Europapark.
2: Ja.
0: Mein Gott, das ist doch wirklich nicht mehr zu toppen, oder? Was
2: Nein.
0: ganz Besonderes.
2: Das ist, der Traum ist in Erfüllung gegangen.
0: Und wie kam es dazu?
2: Wir sind langjährige Gänger. Also meine Eltern haben mich schon als Kind mitgenommen. Und ich habe ihn angesteckt.
1: Genau, sie hat mich angesteckt mit dem Park, mit dem Schönen hier.
2: Mit dem
1: und
2: Fieber.
0: Okay, es gibt gewisse Krankheiten, die hat man gerne, gell?
1: Genau.
0: Okay, Andreas. Ja, und dann eben, ihr wart hier im Park. Wo, in welcher Location habt ihr da geheiratet?
1: Im Bellrock im Kräutergarten.
0: Ui, das ist natürlich auch schön. Und das Wetter hat ja auch einigermaßen mitgespielt.
1: Super.
2: Es war super, ja.
0: Nachdem es ja mal so aussah, dass der Tag ein bisschen wilder wird, ne, war es doch recht schön gestern.
1: Ja, wir hatten echt Glück.
0: Ja, und wenn man dann so da in dem Kräutergarten steht, sich umschaut, hat seine Liebste nebendran und der Moment kommt, wo es heißt, willst du?
1: Ja, genau.
0: Was ging da so in dir vor?
1: Sprachlos auf jeden Fall, wo ich sie gesehen habe und glücklich halt auch.
0: Mm-hmm. Und wer hat euch denn getraut? Hier vom Europapark?
1: Eine Traurednerin.
0: Eine Traurednerin habt ihr da engagiert, ne?
1: Genau.
0: Also hier ist praktisch, wenn man eine Hochzeit selber machen will, alles möglich, ne? Dass man sich jemand vom Europapark, von den Seelsorgern, Pfarrern holt. Oder eben, ihr hattet eine Traurednerin.
1: Ja.
0: Habt ihr die vorher schon gekannt? War das eine Bekannte von euch?
2: Nee, wir haben die aber vorher kennengelernt. Also die wurde uns so ein bisschen in die Wiege gelegt, sage ich mal.
0: Okay.
2: Und weil die auch schon öfters hier Trauungen gemacht hat, die hat sich auch super ausgekannt und die hat es sehr schön gemacht.
0: Also sie war oder ist quasi auch Fan vom Europapark,
1: ja.
0: Ne?
1: Ja.
0: Das ist
1: ja
0: doch schön, wenn so alles zusammenpasst, ne? Und eure Leute, die ihr dann zur Hochzeit eingeladen habt, als ihr denen gesagt habt, hey, wir machen das Ganze im Europapark, waren die dann da irgendwie überrascht oder war das vollkommen klar?
2: Das war, glaube ich, klar.
1: Also, die waren alle begeistert und manche haben gesagt, das passt vollkommen zu uns und wir haben das quasi schon so eigentlich erwartet, eher manche.
2: Und sie haben sich auch gefreut, dass es was anderes ist. Also keine 0815 Trauung, sondern wirklich komplett was anderes.
0: Was ganz Besonderes, hier im Europapark heiraten zu können. Und so das Ambiente drumherum, dann die Feier danach, hat doch auch alles gepasst, sicher.
1: Ja.
0: Ja. Wo habt ihr gefeiert dann? Auch im gleichen Hotel?
1: Im Bellrock, genau.
0: Im Bellrock, die Partynacht krachen lassen. Ich hoffe, es haben sich keine Gäste beschwert.
1: Nein.
2: Wir haben nichts gehört.
0: Ja, wenn ihr so laut wart, dann hört ihr halt auch nichts, wenn die sich beschweren. Dann habt ihr doch alles richtig gemacht. Ne? Prima. Dann euch also nochmal auch hier von Schwarzwaldradio. Da hören jetzt im Moment bundesweit einige Millionen Menschen zu. Alles Gute, herzlichen Glückwunsch zu eurer Hochzeit hier im Europapark.
2: Dankeschön.
0: Genießt noch den Tag hier, vor allem mit eurem Musikwunsch. Ihr habt nämlich euch da auch noch einen Song rausgesucht, speziell die Melanie. Erzähl mir, was wollen wir jetzt hören?
2: Linkin Park, Burn It Down.
0: Burn It Down, und du hast auch einen Bezug zu diesem Song. Erzähl mal.
2: Das ist das Album, was an meinem Geburtstag rausgekommen ist, am 1.6.
0: Also, alles richtig gemacht. Ja. Dann hören wir das jetzt gemeinsam an, rocken noch ein bisschen drauf und euch eine gute Zeit. Alles
1: Vielen
0: Gute.
1: Dank.
2: Dankeschön.

So, ich habe eben mal meine Gummihandschuhe angezogen, dazu den Eimer mit Wasser gefüllt und jetzt helfe ich einfach mal bei einem längeren Hausputz im Saarland, nämlich bei Mike aus Bildschock. Er hört Schwarzwaldradio und meint, er könnte ein wenig Unterstützung gebrauchen. Ja, machen wir doch alles hier bei Schwarzwaldradio. Frei nach dem Motto Oldies neu entdecken hören wir ganz nebenbei Musik. Und da wünscht sich der Mike zur Unterstützung ebenfalls noch Steve Miller und seine Band mit Abracadabra. Das wie von Zauberhand. Der Putz vielleicht ziemlich bald erledigt ist. Mal gucken, ob's

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2: Schwarzwaldradio Wetterwächterin Manuela meldet sich aus Bad Pyrmont. 21 Grad schickt sie mir rein ins Studio. Bei ihr ist es wechselnd bewölkt. Ein paar mehr Wolken hat es in Hüllhorst bei Liane. 18 Grad. Es gibt

0: Aber auch richtig schön Sonnenschein bei uns in Deutschland. So zum Beispiel in Massenbachhausen bei Susanne. 22 Grad hat sie auf dem Thermometer und genießt die Sonne zusammen mit Schwarzwaldradio. Das Wetter heute in Deutschland, ja, Richtung Osten, da gibt es viel Sonne. Ansonsten immer mal wieder auch ein paar dickere Wolken, die durchziehen. Ab dem Mittag kann es dann hier und da auch noch ein paar Tropfen geben. So vor allem im Westen und Nordwesten. Und wenn es mal laut wird am Himmel, ja, dann ist das Blitz- und Donnergewitter ziehen mitunter auch an der ein oder anderen Stelle dann mal durch. Die Temperaturen heute in Deutschland liegen zwischen 17 und 26 Grad. Jetzt ist es 12 Uhr.
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2: Ich bin Angela Kress. Heute ist Tag der Organspende. Im Bundestag will eine Gruppe von Abgeordneten einen neuen Anlauf für eine Widerspruchslösung starten. Dann wäre man in der Regel automatisch Spender, außer man widerspricht. Oliver Urbanke berichtet.
3: 2020 hat der Bundestag die Widerspruchslösung noch abgelehnt. Jetzt könnte aber noch mal Bewegung in die Sache kommen. Im Herbst hat sich der Bundesrat dafür ausgesprochen und im Bundestag haben sich jetzt einige Abgeordnete zusammengetan, um fraktionsübergreifend erneut für eine Widerspruchslösung ab 2030 zu werben.
2: Großes politisches Streitthema gerade, die Pläne zur Pflegereform und wo gespart werden soll. Grünen-Vize-Fraktionsvorsitzende Kahn wirft Bundesgesundheitsministerin Warken vor, dass ihre Pläne zulasten von Frauen gehen würden. Wenn professionelle Pflege für immer mehr Menschen unbezahlbar werde, würden viele sie in der Familie organisieren und da leisten Frauen den größten Anteil unbezahlter Sorgearbeit. Immer einen Plan B in der Tasche haben, dazu rät der Ehrenvorsitzende des Fahrgastverbands ProBahn Neuss in der Rheinischen Post mit Blick auf Bahnreisen. Die Bahn nutze etwa Ferienzeiten auch, um Strecken instand zu setzen. Die Süddeutsche Zeitung hatte berichtet, dass von Januar bis Mai im Schnitt gut 100 Fernzüge pro Tag ausgefallen sind oder mit weniger Zugteilen unterwegs waren. Die Bahn selbst nennt niedrigere Zahlen. Nach einem Hin und Her können Fans bei der Fußball-WM jetzt doch Wasserflaschen mit in die Stadien nehmen. Zumindest in den USA und in Kanada. Und nur wenn sie aus weichem Plastik original verschlossen sind und maximal 590 Milliliter fassen. Das hat ein FIFA-Manager mitgeteilt. Zuvor hat es noch geheißen, dass Flaschen auch leere verboten sind. Das hatte für heftige Kritik gesorgt.
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0: Hallo aus dem Studio 78, sagt Matthias Drescher. Die Studiotüren stehen offen und immer wieder kommen Neugierige rein, möchten schauen, wie Radio geht. Gar kein Problem, man kann mir hier über die Schulter schauen oder auch an der Sendung teilnehmen, indem man sich einfach ans Mikrofon setzt und mir ein kleines Interview gibt. Das wird auch gleich wieder geschehen.

0: Hier ist die Sendung Zeit gemeinsam erleben, live aus dem Europapark in Rust. Ja, und ich bin selten allein im Studio. Jetzt habe ich den Schorsch hier bei mir aus Singen. Hallo, herzlich willkommen.
1: Hallo zusammen.
0: Und man kennt dich aber eigentlich unter deinem Spitznamen Yoshi, gell?
1: Genau, so sieht's genau aus.
0: Weil eigentlich kommst du woher aus?
1: Portugal.
0: Oh, schön.
1: Aber in Singen, also in Deutschland geboren. Klein auf.
0: Aber portugiesische Wurzeln.
1: Und jawohl.
0: Da bist du ja eigentlich hier im Europapark auch richtig, weil wir haben ja auch einen portugiesischen Themenbereich.
1: Genau.
0: Bist du da schon durchgeschlendert?
1: Natürlich, bei der Atlantica Supersplash.
0: Auch
1: schon mal gefahren und auch ein bisschen nass geworden.
0: Ja, das gehört aber dazu.
1: Das,
0: ne?
1: Gehört dazu.
0: Und bei 30 Grad im Sommer ist das aber auch was Tolles, wenn man da so eine kleine Dusche abbekommt. Ne?
1: Genau, da gebe ich dir recht.
0: Richtig. Und du bist so ein richtiger Fan vom Europapark. Dein Poloshirt, das du anhast, da steht 50 drauf.
1: Jawohl.
0: Das ist Jubiläums-Poloshirt vom letzten Jahr.
1: Genau.
0: Was reizt dich so am Europapark?
1: Die Vielfalt und die Attraktionen und das entspannte Hiersein und mal einfach von der Außenwelt mal abschalten und da die Zeit genießen. Mit der Freundin oder mal alleine einfach durch den Park schlendern und die Atmosphäre genießen.
0: Deine Freundin hat jetzt die große Aufgabe, das Ganze hier zu filmen, ne? Als Erinnerung.
1: Genau, das hat sie.
0: Die Nadine, sie wollte nicht unbedingt ans Mikrofon, aber geht auch ohne.
1: Geht genau, ne? Eben.
0: Wir haben sie immerhin schon mal im Radio erwähnt und
1: jawohl,
0: sie wird nachher gleich nochmal eine Rolle spielen. Doch davor, an die Frage an dich, was war so dein größtes Erlebnis bisher im Europapark?

0: Mike?
1: Also, sag mal, vor 2 Jahren hat die in Kroatien aufgemacht, da war Voltron, das war der Highlight an dem Tag. Das war wirklich der Highlight, die Achterbahn mit den vielen Invasionen und so zu fahren. Mhm. Das war wirklich schön. Und sonst halt viele Momente, die ich auch mit der Nadine verbringe, sind halt Momente, die man halt gerne in Erinnerung hat.
0: Und bist du so ein Achterbahn-Junkie, der ausschließlich nur Achterbahn hier fährt?
1: Nö, auch mal die gemütlichen Sachen, muss auch mal sein. Aber sonst Achterbahn immer gerne.
0: Es gehört auf jeden Fall dazu.
1: Gehört hundertprozentig dazu.
0: Und dann aber auch den Park zwischendurch mal genießen, oder?
1: Genau,
0: so
1: das gehört dazu.
0: Muss es sein im Endeffekt. Eben. Ne? Prima, Yoshi, dann würde ich sagen, euch noch ganz viel Spaß hier im Europapark.
1: Dankeschön.
0: Doch bevor es wieder rausgeht aus dem Studio 78, habt ihr noch einen Musikwunsch?
1: Genau, den Herrn DJ Bobo mit der erste Party.
0: Jawohl, dann feiern wir die Party hier gemeinsam. Und DJ Bobo ist ja auch großer Fan hier vom Europa-Park.
1: Genau.
0: Also, alles Gute euch und einen schönen Tag.
1: Dankeschön, dir auch. Bleibt gesund.

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Ja, das geht bei Schwarzwaldradio ganz einfach über WhatsApp 0173 104 33 33. Und dann meldet sich der Mirko aus Hannover und meint, ach, mal so ein richtiger Klassiker nochmal zu hören hier am Samstag. Das wäre doch toll. Das versüßt mir das Wochenende. Und der Klassiker, der stammt von den Stones. Angry.

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5: Und hinein geht es in diese halbe Stunde mit Cher, If I Could Turn Back Time. Und danach gibt's Süßes von den Searchers. Yeah.

0: Letztes Jahr beim 50-jährigen Jubiläum des Europapark hatten sie Premiere. Die Themenfeste hier in den verschiedenen europäischen Themenbereichen des Europapark. Ja, und dieses Jahr hat man sich gedacht, weil es doch so erfolgreich war, feiert man sie einfach weiter. Und da steht jetzt dann das nächste an.
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0: Vom 19. bis zum 21. Juni wird rund um Rulantica gefeiert. Das weiß Philipp Kaiser, er ist Projektleiter Shows und Events hier im Europapark.
2: Neben den über 50 Attraktionen in Rulantica wartet Ende Juni auch das Midsommerfest auf euch, entdeckt zu werden. In Schweden wird traditionell das Midsommerfest gefeiert Ende Juni und das passt natürlich auch perfekt in die nordische Wasserwelt Rulantica. Ihr entdeckt da den typischen geschmückten Maibaum, den ihr vielleicht schon aus dem Fernsehen kennt. Es gibt traditionelle Tänze und ihr könnt auch den traditionellen Kopfschmuck selber basteln. Man kennt ihn vielleicht aus Bildern, diese schöne Blumenkränze, die man sich machen kann. Das gibt's da auch. Eine ganz tolle Mitmachrallye haben wir vorbereitet, gibt's für groß und klein. Da wird unter anderem Wikinger-Schach gespielt, ein ganz beliebtes Spiel in Schweden, dass man mit der ganzen Familie draußen spielen kann. Und es gibt extra tolle Shows, zum Beispiel Akrobatik und Comedy mit Alex und Yoshi. Das Midsommerfest findet in der Wasserwelt Rulantica vom 19. bis 21. Juni statt.
0: Ja, das ist doch eine schöne Einladung, einfach vorbeizukommen. Und wir hier von Schwarzwaldradio mit der Sendung Zeit gemeinsam erleben möchten euch auch einladen. Denn in dieser Sendung gibt es noch 2 Freikarten für die Wasserwelt des Europapark zu gewinnen. Da freut sich natürlich auch das Maskottchen Snorri auf euren Besuch. Und passend dazu jetzt auch die richtige Musik hier. Beim Abtauchen sind wir doch alle dabei.

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Hier ist die Sendung Zeit gemeinsam erleben. Schwarzwaldradio nimmt Sie jeden Samstag zusammen mit dem Europaradio mit in den Europapark. Und da melden sich Tanja und Martin per WhatsApp bei mir und schicken ganz liebe Grüße hier nach Rust aus dem Heidepark. Ja, da sind die beiden nämlich unterwegs im Moment. Und Tanja lauscht so ganz nebenbei der Radiosendung aus dem Europapark. Ja, und das ist doch eine schöne Geschichte. Da kann man mal frei raus sagen, ohne den Europapark, da geht auch im Heidepark nichts. Zumindest bei Tanja und Martin. Und man muss auch dazu sagen, auch im Heidepark gibt es ja Attraktionen, Achterbahnen von Mack Rides hier, was ja auch zum Europapark gehört. Und die beiden, wenn sie hier zuhören, haben gemeint, Mensch, der Tanja gefällt doch so gut Lemon Tree von Fool's Garden. Und es wäre richtig toll und es würde sie jetzt glücklich machen, wenn dieses Lied hier bei Schwarzwaldradio läuft. Ja dann, ihr beiden. Dreht eure Kopfhörer noch mal ganz laut, lauscht eurem Song hier aus dem Europapark im Heidepark.

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8: Wetterwächter Steffen meldet sich aus Löbau. Da hat es ziemlich viele Wolken. 23 Grad seine Temperaturen. In Großbeeren bei Olaf, da ist es deutlich freundlicher. Kaum ein Wölkchen am Himmel, aber ebenfalls 23 Grad. Heute im Laufe des Tages ist es in Deutschland insgesamt ganz angenehm. So Richtung Osten viel Sonnenschein. Dann kann es an manchen Stellen ab und zu mal ein paar dickere Wolken geben. Aber es bleibt weitgehend trocken am späten Nachmittag. Da kann es dann so im Westen und Nordwesten vereinzelt das Gewitter oder auch nur Blitz und Donner, sucht's euch rausgeben. Die Temperaturen in Deutschland 17 bis 26 Grad.
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9: Ich bin Angela Kress. Vor den geplanten Reformberatungen der Bundesregierung wächst der Druck von verschiedenen Seiten. Der Verband der Familienunternehmer fordert im Redaktionsnetzwerk Deutschland, dass der Bundestag auf die Sommerpause verzichtet. Soita Sowali berichtet.
10: Die Familienunternehmer machen sich

0: Sorgen, dass die Reformpläne über den Sommer wieder zerredet werden. Verbandschefin Ostermann fordert deshalb, Reformen noch im August durch den Bundestag zu bringen. Gleichzeitig schlagen auch die Sozialverbände Alarm. Sie warnen vor Einschnitten bei Pflege, Rente oder anderen Sozialleistungen und befürchten, dass viele Menschen das Vertrauen in die Reformpolitik verlieren könnten.
1: Sollte die Arbeitszeit flexibler werden? Handwerkspräsident Dittrich ist dafür, für mehrere Jahre eine flexible Wochenarbeitszeit auszuprobieren. Das starre Korsett eines 8-Stunden-Tages halte der Realität nicht mehr stand, sagte er der Neuen Osnabrücker Zeitung. Die Koalition hatte in ihrem Vertrag geschrieben, dass sie eine wöchentliche Höchstarbeitszeit will, statt einer täglichen. Unter anderem Gewerkschaften sind dagegen. Hass, Einschüchterung und Gewalt gegen politische Gegner nehmen einem Bericht zufolge weiter zu. 85.000 politisch motivierte Straftaten wurden im vergangenen Jahr gemeldet, schreibt die Welt am Sonntag und beruft sich auf Zahlen aus den Bundesländern. Nur Rheinland-Pfalz lieferte keine Daten. Damit sei der bisherige Rekord aus 2024 noch einmal übertroffen worden. Papst Leo hat den russischen Präsidenten Putin zu Verhandlungen mit der Ukraine aufgerufen. Man müsse Druck ausüben, damit Gewalt und Krieg enden und eine Lösung gefunden werde, sagte er auf einem Flug nach Spanien, wie mehrere Medien berichten. Putin hatte zuvor ein direktes Treffen mit dem ukrainischen Präsidenten Selenskyj abgelehnt. Selenskyj hatte das angeboten.
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0: Da wird ja demnächst gefeiert. Wir haben es vorhin gehört, vom 19. bis zum 21. Juni gibt es da des Midsommerfests. Und das ist eine richtig tolle Sache. Da geht's ordentlich rund. Da wird gefeiert bis spät in die Nacht hinein, draußen und drinnen. Ja, und Rulantica bietet sich ja vor allem auch im Sommer noch an, durchzukommen. Es hat das ganze Jahr über geöffnet. Und da kann man gerade auch im Sommer draußen unheimlich viel erleben. In den Pools, mit Partys, mit allem drum und dran. Und ich habe mir gedacht, wer mal nach Rulantica möchte, der kann doch einfach mal hier bei Schwarzwaldradio bei unserem Gewinnspiel mitspielen, denn da verlosen wir jetzt 2 Freikarten für Rulantica. Und das ist gar nicht so schwer. Da braucht man unsere WhatsApp-Nummer, die 0173 104 33 33. Und da habe ich jetzt einfach mal eine Frage zu Rulantica. Und zwar kann man da ja hervorragend rutschen. Und da gibt es einen wahnsinnig tollen Rutschenturm mit so verschlungenen Rutschen. Da kann man auch um die Wette rutschen. Also man hat da einen Heidenspaß, entweder ganz alleine oder gemeinsam mit ein paar Leuten. Und ich möchte jetzt von euch wissen, wie heißt denn der Rutschenturm in Rulantica? Und wer da die richtige Lösung hat, schickt sie mir gerne zu über WhatsApp 0173 104 33 33 und unter allen richtigen Lösungen. Da losen wir nachher dann 2 Karten für Rulantica aus. Also mit ein bisschen Glück seid ihr unsere Gäste hier in der Wasserwelt des Europapark. Und wenn wir schon mal gerade beim Pool sind, würde ich vorschlagen, tanzen wir auch eine Runde um die Pools in Rulantica.

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0: Hier ist die Sendung Zeit gemeinsam erleben und da kann man so ganz nebenbei Oldies neu entdecken.
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0: Und da melden sich Linus und Max aus Koblenz und mein Bombeleo von den Gypsy Kings. Wäre das doch genau das Richtige, weil sie würden sich riesig freuen, wenn in ihrer Lieblingsshow hier bei Schwarzwaldradio da ein bisschen rhythmische Musik noch kommen würde. Ja, das machen wir doch natürlich gerne und drehen dabei das Radio laut und genießen das schöne Wetter mit der passenden Musik. Summer Feeling hier bei Schwarzwaldradio.

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0: Schwarzwaldradio am Samstag. Da heißt es Zeit gemeinsam erleben. Und das mache ich immer wieder gerne, auch hier im Studio mit Besuchern, die neugierig sind, wie Radio funktioniert. Jetzt an dieser Stelle habe ich Wiederholungstäter hier. Zum einen begrüße ich ganz herzlich den Lukas.
1: Hallo. Hallöchen.
0: Und den Milo. Grüße dich.
2: Servus.
0: Servus. Ihr beide seid Freunde, kann man das so ausdrücken?
2: Ja.
0: Und ihr geht gerne gemeinsam in den Europapark?
2: Eigentlich fast jedes Wochenende.
0: Das ist doch toll, oder? Wenn man das kann. Aber Lukas, das kann man auch deshalb, weil du hier in Rust wohnst.
2: Richtig,
0: ne?
2: Ja. Es ist wie ein Kinderspielplatz, kann man sagen.
0: Genau, das ist doch eigentlich ein Traum, oder? Wenn
2: richtig,
0: man Europapark-Fan ist und hat ihn direkt hier vor der Haustür, kommt auch noch kostenlos rein. Dürfen wir auch noch verraten, ja, ne? Dass die Ruster das Privileg haben, weil sie ja doch viel Jubeltrubel aushalten müssen, dass da die Familie Mark gesagt hat, hey, wenn ihr rein wollt, dann kommt ihr einfach
2: richtig,
0: zu mir.
2: Richtig, ja.
0: Ne? Und das finde ich auch großartig, dass das funktioniert. Und natürlich bist du dann als Kind immer gerne auch hier gewesen wahrscheinlich,
2: ja,
0: und

0: wie du sagst, dein Spielplatz vor der Haustür.
1: Ja, das ist wie mein Spielplatz. Ich komme schon seitdem ich 2 Jahre alt bin tatsächlich im Park. Meine erste Bahn war tatsächlich Wichtelhausen, also im Märchenwald, im Grimms Märchenwald. Und meine erste große Achterbahn war auch Eurosat, also die alte Eurosat tatsächlich noch.
0: Herrlich, also hast alles so richtig miterlebt,
1: richtig, ja.
0: Wie es groß geworden ist hier. Ich meine, der Europapark war ja früher deutlich kleiner, hat in den letzten Jahren eine Wahnsinns-Achterbahn hier hingelegt nach oben.
1: Ja, Voltron zum Beispiel.
0: Ja, das ist natürlich im Moment so die Spitze und ich bin mir sicher, da kommt noch einiges mehr in den nächsten Jahren,
1: Stück für Stück.
0: Und es ist doch schön, wenn man den Europapark so genießen kann. Und du, Milo, du bist dann auch immer mit dabei, wenn der Lukas hier unterwegs ist, als Kameramann.
2: Ja.
0: Und das hat seinen Grund, weil?
2: Ich die Kamera halte.
0: Ja, ja, aber warum musst du ihn denn hier filmen? Kannst du uns das mal verraten?
2: Wegen seinem YouTube-Kanal.
0: Genau, YouTube- und Instagram-Kanal, Lukas.
1: Richtig,
0: ne?
1: Ja.
0: Da findet man dich genau wo?
1: Auf wegmagic_coaster_offiziell. Also wegmagic_coaster_offiziell.
0: Und da kann man deine Erlebnisse hier im Europapark anschauen,
1: richtig,
0: die der Milo filmt. Ja?
1: Ja.
0: Und auch unter anderem hast du noch mehrere Kameraleute oder wie?
1: Nee, er ist tatsächlich der einzigste und der beste.
0: Aber er macht immer mit und ist immer dabei, wenn du dich
1: richtig
0: hier austobst. Ne?
1: Wenn ich sage, ich brauche einen Kameramann, ist er sofort da.
0: Das ist doch cool, wenn man so Freunde hat, die einem dann da unterstützen.
1: Ja.
0: Und deine Parkerlebnisse, die kann man eben da angucken auf deinem Instagram-Account.
1: Genau.
0: Und kann da teilhaben, einfach dir mal folgen.
1: Richtig.
0: Und da kann ich mir vorstellen, da führst du die Leute auch so ein bisschen an Ecken, wo man vielleicht sonst nicht so im Europapark kennt.
1: Also Backstage geht natürlich nicht, da kommen wir Gäste natürlich nicht hin. Aber jetzt zum Beispiel versteckte Dinge, zum Beispiel, was kann ich jetzt so zum Beispiel mal grob sagen, hinten bei Blue Fire die... Das Wikingerdorf und so weiter.
0: Also einfach, was man sonst vielleicht nicht so auf die Schnelle entdeckt. Ja?
1: Genau.
0: Das zeigst du auch mal in deinem Instagram-Auftritt. Und dann kann man einfach da auch mal hingehen und mal gucken, was es für schöne Winkel hier im Europapark noch gibt. Wunderbar. Ja. Also, nochmal deine Instagram-Adresse.
1: wegmagic_coaster_offiziell.
0: Dann wirst du jetzt bald 5 Millionen Follower haben.
1: Ja, so viele, glaube ich nicht.
0: Ich drücke dir die Daumen, euch die Daumen, dass es weiterhin gut läuft mit euren Auftritten. Und vor allem ein gutes Händchen, Milo, beim Filmen. Ne?
2: Danke.
0: Alles gut.

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0: Zeit gemeinsam erleben heißt es jeden Samstag hier im Studio 78. Und da kommen immer wieder Neugierige rein und möchten einfach mal gucken, wie Radio geht. Und jetzt habe ich vier junge Damen bei mir hier an den Mikrofonen. Hallo zusammen!
1: Hallo!
0: Stellt euch mal kurz vor. Ich fange mal, glaube ich, mit der Ältesten an. Wer bist du?
2: Ich heiße Kira und komme aus Saarbrücken.
0: Aus Saarbrücken. Und du hast deine Schwester mitgebracht?
2: Ja.
0: Wer bist du?
3: Ich bin Leni und komme auch aus Saarbrücken.
0: Die Leni, die auch aus Saarbrücken kommt. Kann man es in Saarbrücken aushalten? Ist es da schön?
2: Ja, richtig.
0: Richtig schön, ja? Oder ist es im Europapark hier schöner?
3: Schöner.
0: Ja. Am liebsten im Europapark wohnen und ab und zu mal Saarbrücken besuchen. Das wäre vielleicht der richtige Weg. Gell? Genau. Und am anderen Mikrofon habe ich nochmal zwei junge Damen. Da fange ich jetzt einfach auch mal mit der Älteren an. Wer bist du?
4: Also ich bin die Emma aus Homberg.
0: Ah, das liegt ja gar nicht so weit von Saarbrücken, glaube ich, weg. Nur so 400 Kilometer oder so. Ne? Und du hast auch deine Schwester mitgebracht, ja?
3: Ja.
0: Ja? Ja? Okay. Wie heißt du denn?
3: Ich bin die Luna.
0: Die Luna. Und kommst auch aus Homberg oben dann, ja? Genau. Und was gefällt euch denn am besten hier im Europapark?
4: Also eigentlich die Atmosphäre und dieses Zurückkommen nach Hause.
0: Mhm, das klingt doch richtig schön. Bist du gerne hier dann im Europapark?
4: Ja, sehr. Und ich war auch schon 23 Mal hier.
0: Ui, okay. Wie alt bist du denn?
4: Ich bin 12.
0: Oha, also zweimal so im Jahr mindestens, ne?
4: Ja.
0: Vollprogramm, ne? Und Luna, wie sieht's bei dir aus?
3: Also ich finde eigentlich bisher alles toll. Ich bin auch das erste Mal hier.
0: Okay. Und kommst gerne wieder, oder? Mit dem, was du hier schon erleben durftest.
3: Ja.
0: Ne? Was hat dir am besten gefallen? So, gibt es da irgendwas, eine Achterbahn oder so?
3: Ja, eigentlich bisher alle Achterbahnen.
0: Okay, also bist du ein Achterbahn-Junkie, ne? Dann gucken wir nochmal nach Saarbrücken zu euch beiden. Was gefällt euch hier am Park am besten?
2: Also diese Atmosphäre, dass alle Spaß haben, wenn man die ganzen strahlenden Gesichter sieht. Und natürlich die Achterbahn.
0: Also auch so richtig Vollgas geben, ne?
2: Ja.
0: Und für dich, junge Frau, auch Achterbahnen, ja?
3: Ja, auch die Achterbahn, die Silverstar meistens.
0: Aber gibt's auch mal was Ruhigeres, was du gerne fährst? So eine Märchenbahn oder bist du aus der Nummer schon raus?
3: Ja, schon, aber
0: bisschen
3: mehr...
0: Bisschen näher ans Mikro kommen, bitte.
3: Ja, schon, aber mehr die Achterbahn.
0: Okay, also bei euch muss es so richtig rund gehen mit Vollgas, ne?
2: Ja.
0: So muss das sein. Prima, dann wünsche ich euch allen jetzt noch ganz viel Spaß hier im Europapark. Und ich würde sagen, wir sagen jetzt alle gemeinsam Tschüss, okay?
1: Tschüss.

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2: Frederik meldet sich aus Hamburg. Da hat es im Moment Nebel und 6 Grad. Ja, okay, dann ist es halt so. Wolkig dagegen ist es in Hellbra bei Michaela mit 26 Grad. Ja, und es gibt aber auch Sonnenschein in Deutschland. So ist es beispielsweise leicht bewölkt in Brandis bei Juliane in Sachsen. 22 Grad schickt sie mir hier rüber ins Studio. Heute in Deutschland insgesamt gar nicht so unfreundlich, Richtung Osten oft sonnig. Ansonsten gibt es aber mal noch ein paar dickere Wolken, die durchaus durchziehen. Ab dem Mittag, Spätnachmittag, da gibt es dann auch mal den ein oder anderen Schauer im Westen und Norden. Und da kann es dann auch laut werden mit Blitz und Donner. 17 bis 26 Grad.
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3: Ich bin Helen Martin. Heute ist Tag der Organspende und der CSU-Politiker Pilsinger warnt davor, bei der Beratung zur Organspende zu kürzen. Der Rheinischen Post sagte er, dass es die Spenderzahlen eher noch senken würde, wenn Ärzte die Beratung nicht mehr abrechnen könnten. Das vom Kabinett auf den Weg gebrachte Sparpaket für die Krankenkassen sieht unter anderem solche Kürzungen vor. Aktuell reichen die gespendeten Organe bei weitem nicht für alle Menschen auf der Warteliste. Großes politisches Streitthema gerade, die Pläne zur Pflegereform und wo gespart werden soll. Grünen-Vize-Fraktionsvorsitzende Kahn wirft Bundesgesundheitsministerin Wagen vor, dass ihre Pläne zulasten von Frauen gehen würden. Wenn professionelle Pflege für immer mehr Menschen unbezahlbar werde, würden viele sie in der Familie organisieren und da leisten Frauen den größten Anteil unbezahlter Sorgearbeit. Keine Reformen, keine Sommerpause. Der Bundestag sollte aus Sicht des Verbands der Familienunternehmer die Sommerpause ausfallen lassen, um die geplanten Reformen schnell zu beschließen. Verbandschefin Ostermann befürchtet im Redaktionsnetzwerk Deutschland, dass sonst Einzelmaßnahmen von Interessengruppen zerpflückt werden und am Ende kaum Entlastungen für Unternehmen und deren Mitarbeiter rauskommen. Für die deutsche Fußballnationalmannschaft steht am Abend die Generalprobe vor dem WM-Start an. 8 Tage vor dem ersten Gruppenspiel gegen Curaçao testet das DFB-Team gegen Co-Gastgeber USA. Pia Wegner berichtet.
4: Mit einem 4:0-Testsieg gegen Finnland ist die deutsche Nationalelf Anfang der Woche in die USA gereist. Und die Statistik, die spricht dafür, dass die WM-Generalprobe dort ähnlich gut verlaufen könnte. 8 der bisher 12 Partien gegen die USA konnte Deutschland gewinnen. Anstoß in Chicago ist um 20.30 Uhr.
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2: Hallo aus dem Studio 78, sagt Matthias Drescher. Ich wünsche einen tollen Nachmittag mit uns.

0: Zigaretten und Wartens.
1: Ja, diesen Hinweis könnt ihr hier im Ländle rund um die Bushaltestellen hören. Und damit hat sich auch einiges hier im Europapark geändert.
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1: Seit dieser Woche gelten verschärfte Regeln für Raucher in der Öffentlichkeit. Und damit gibt's jetzt zusätzliche Rauchverbote an Orten, an denen viele Kinder und Jugendliche unterwegs sind. Zum Beispiel auf Spielplätzen, Freibädern, an Haltestellen und in Freizeitparks. Das betrifft also auch hier den Europapark in Rust. Lukas Metzger hier vom Europapark. Wie wird dann das Ganze in der Praxis umgesetzt?
3: Tatsächlich haben wir uns mit dem Europapark an dem Konzept angeglichen, was eben auch in Rulantica schon bereits seit Eröffnung sehr erfolgreich gefahren wird, in dem einfach auch das Rauchen nur in speziell ausgewiesenen Bereichen erlaubt ist. Und ich glaube ehrlicherweise, dass das ja auch ein System ist, wenn man sich, man kennt das von Flughäfen, man kennt das von immer mehr Großstädten, man kennt das von immer mehr, ja, vielen Bereichen, in denen man sich im privaten Umfeld bewegen kann, ist es einfach auch, ist man etwas limitierter, wo man eben rauchen darf. Und aus dem Grund ist das auch mittlerweile ein gesellschaftlich sehr akzeptiertes System, würde ich sagen.
1: Und ich könnte mir vorstellen, die passenden Orte dafür auszuwählen, war gar nicht so einfach hier im Park.
3: Natürlich mussten wir uns erst einmal so ein bisschen genau anschauen, Mensch, wo sind denn die Bereiche, wo überhaupt geraucht werden darf? Wo haben wir denn überhaupt den Platz hier im Park? Wer sich ein bisschen auskennt, weiß, Platz ist manchmal auch so ein bisschen Mangelware und das Gesetz regelt relativ genau, wie so ein Raucherbereich einzurichten ist. Das heißt, man muss zum Beispiel verhindern, dass sich Nichtrauchende aus Versehen darin aufhalten können. Also es muss schon gekennzeichnet sein, dass man wirklich aktiv einen Raucherbereich betritt. Das Gute ist, wir haben die Verschärfung des Nichtraucherschutzgesetzes stufenweise eingeführt. Das heißt, bereits zum Saisonstart hatten wir die Raucherbereiche an den Start gebracht. Das heißt, die waren einsatzbereit und unsere Stamm- und Wiederholungsgäste konnten sich da im Vorfeld einfach etwas besser dran gewöhnen.
1: Ja, und müssen jetzt die Raucher einen Marathon hinlegen, um von Rauchereck zu Rauchereck zu kommen? Wie weit sind die auseinander?
3: Wir haben natürlich hier, als wir uns das Parkgelände angeschaut haben, schon stark damit beschäftigt, dass eben dann auch dann die rauchenden Gäste nicht zu weit laufen müssen, um dann eben den nächsten Raucherbereich zu finden. Deswegen würde ich schon sagen, dass man den in wenigen Gehminuten erreichen kann.
1: Das neue Nichtraucherschutzgesetz seit dieser Woche hier in Baden-Württemberg in Kraft. Auch der Europapark hat entsprechend darauf reagiert.

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1: Information: Ab 1. Juni 2026 gilt an allen Bushaltestellen in Baden-Württemberg ein gesetzliches Rauchverbot für alle Arten von Rauchwaren,

Elvis Presley hier bei Schwarzwaldradio. Oldies neu entdecken. Ja, und jetzt gibt es jemand, die kann Rolantica neu entdecken. Sie war noch nie da und hat bei uns gewonnen, hier bei unserem Gewinnspiel. Ich wollte von euch wissen, wie heißt denn der Rutschenturm mit den verschlungenen Rutschen hier in Rolantica? Und da kamen ganz viele Lösungen und vor allem kam mal die eine Lösung oder die andere, weil zwei Lösungen durchaus richtig sind. Es gibt ja mehrere Rutschentürme hier in Rolantica. Zum einen wäre es natürlich gewesen Svalgorok, zum anderen Nordisk Turm. Und da haben wir jetzt einfach mal ausgelöst und gewonnen hat Josie aus Mainschaft. Das liegt in der Nähe von Aschaffenburg in Bayern. Herzlichen Glückwunsch zu zwei Freikarten für Rolantica. Wir freuen uns sehr auf deinen Besuch bei unserer Wasserwelt hier vom Europapark.

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16: Ja, und ich wünsche euch allen einen schönen Samstag mit uns.

Hier ist die Sendung Zeit gemeinsam erleben, live aus dem Europapark in Rust. Ja, und hier erreicht man uns natürlich auch über unsere WhatsApp-Nummer 0173 104 33 33. Und da meldet sich die Anita. Sie ist im Moment mit ihrem Mann Stefan unterwegs von Saarbrücken in die Ortenau, also da, wo Schwarzwaldradio herkommt. Und sie wünschen sich bei dem schönen Wetter die passende Musik dazu, nämlich Samba-Partie von Santana. Euch noch eine schöne Fahrt und viel Spaß bei uns hier in der Region.

0: Hier ist die Sendung Zeit gemeinsam erleben aus dem Europapark in Rust. Und da habe ich jetzt ganz spontan noch einen jungen Mann am Mikrofon. Hallo, herzlich willkommen, grüß dich. Wer bist du denn?
1: Ich bin der Noah aus Wuppertal.
0: Und du bist das zweite Mal hier im Europapark, hast du eben erzählt.
1: Genau. Ne?
0: Und wie gefällt es dir hier?
1: Mir gefällt super.
0: Was gefällt dir am besten? Die Achterbahn oder eher das Ruhige?
1: Mir gefällt eher das Ruhige und die ganzen Themenparks auch hier, wie zum Beispiel die Schweiz oder England.
0: Dass man auf kleinstem Raum einfach mal ganz viele Länder besuchen kann, gell?
1: Ja, das finde ich am besten.
0: Toll, ja. Und wenn ihr von Wuppertal daherkommt, ist die Fahrt dann erstmal ein bisschen langweilig, bis ihr endlich da seid, oder kriegst du dich beschäftigt?
1: Nee, es geht. Wir sind mit einem Camper hier auf einem Campingplatz und da haben wir eine kleine Pause gemacht und mussten von dem bis hierhin nur 15 Minuten fahren und
0: Das ist ja cool.
1: Das ist ja sehr wenig.
0: Dann macht das Spaß. Mit dem Camper wart ihr auch schon im Schwarzwald unterwegs, hast du erzählt, ne?
1: Nee, nicht mit dem Camper, wir waren mit dem Auto, wir waren im Triberg im Best Western Hotel.
0: Oh, und wie ist es da?
1: Mega, war voller Natur, genau mein Ding. Viele große Wasserfälle, konnte man schöne Fotos machen mit der Familie.
0: Ah, du bist also auch noch Fotograf, ja? Habe ich das richtig verstanden?
1: Ja, ich und mein Vater.
0: Ah, okay. Das ist natürlich schön, wenn man ein gemeinsames Hobby hat. Und darf ich noch fragen, wie alt du bist?
1: Ja, ich bin 13 und werde im Sommer 14.
0: Und da ist es natürlich toll, wenn man die Welt hier im Schwarzwald oder auch an anderen Stellen noch entdecken kann, ne?
1: Ja,
0: prima.
1: Genau.
0: Okay, dann wünsche ich dir und deiner Familie jetzt noch ganz, ganz viel Spaß hier im Europapark.
1: Danke.
0: Tobt euch aus. Wie lange seid ihr noch da?
1: Noch so 2-3 Stunden.
0: Und dann geht's nach Hause.
1: Ja.
0: Seht ihr, ich habe jetzt den Vorteil, ich gehe gleich nach Hause. Weil meine Sendung jetzt hier, Zeit gemeinsam erleben, die ist jetzt tatsächlich zu Ende. Es war wieder schön heute. Von 11 bis 15 Uhr sind wir jeden Samstag hier im Studio 78 mit offenen Studiotüren. Dir jetzt eben mit deiner Familie noch alles Gute. Und ich wünsche natürlich jetzt auch unseren Hörerinnen und Hörern alles Gute. Und wünsche noch ein wunderbares Wochenende. Tschüss, sagt Matthias Drescher.

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16: In Schleswig-Holstein bei Tanja in Arnis, um genau zu sein, da ziehen gerade ein paar Wolken durch. Doch, und die wechseln sich heute besonders im Norden und im Westen mit der Sonne ab. Und es kann auch einzelne Schauer und Gewitter geben. Im Osten hält sich das Sommerwetter. Temperaturen liegen zwischen 17 und 26 Grad. In der Nacht dann besonders im Norden noch ein paar Schauer. Und morgen am Sonntag wird es im Norden windig mit vielen Wolken und ebenfalls einzelnen Schauern. Ansonsten freundlich bis richtig sonnig. Und das bei 25 Grad für morgen.
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17: Ich bin Helen Martin. Gerade laufen ja Rock im Park und Rock am Ring. Der Festivalsommer ist also eingeläutet. Festivals bedeuten aber auch immer viel Müll. Und genau das kritisiert die Deutsche Umwelthilfe. Die Organisation will mehr Mehrweg, bessere Mülltrennung und nachhaltigere Sanitärkonzepte. Mehr dazu von Zoe Tassovali.
18: Laut der Deutschen Umwelthilfe fällt bei vielen Veranstaltungen noch viel zu viel Einwegmüll an. Rock am Ring sieht das ein bisschen anders und verweist auf spezielle Campingbereiche mit Fokus auf Nachhaltigkeit und Mülltrennung, zusätzliche Recyclingmaßnahmen und mehr Mehrweggeschirr. Die Umwelthilfe fordert trotzdem, Getränke und Essen künftig komplett in Mehrwegverpackungen auszugeben.
17: Wie sieht's eigentlich hinter den Kulissen bei der Bundeswehr aus? Das kann man sich heute selbst mal anschauen, und zwar beim Tag der Bundeswehr. Schon zum Mittag haben zehntausende Menschen Kasernen, Forschungseinrichtungen und Übungsgelände besucht. Auch Kanzler Merz war dabei. Er hat den Luftwaffenstützpunkt in Lage bei Rostock besucht. Verteidigungsminister Pistorius war in Neubiberg bei München. Er hat sich über das große Interesse der Bürgerinnen und Bürger gefreut. Wer 4 Jahre Abgeordneter oder Abgeordnete im Bundestag ist, bekommt so hohe Altersbezüge wie der Durchschnittsverdiener nach 28 Jahren Renteneinzahlung. Das berichtet das Redaktionsnetzwerk Deutschland und beruft sich dabei auf Daten der wissenschaftlichen Dienste des Bundestags. Die Linksfraktion fordert deshalb, dass Abgeordnete auch in die gesetzliche Rentenversicherung einbezogen werden.

0: Nach gut 2 Wochen Behandlung in der Berliner Charité ist der an Ebola erkrankte US-Amerikaner entlassen worden. Der Mann hatte sich im Kongo angesteckt und war seit dem 20. Mai in einer Sonderisolierstation behandelt worden. Seit dem 30. Mai ist kein Virus mehr bei ihm nachgewiesen worden.
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3: Da haben wir wieder mal einen Samstagnachmittag zusammen. Ich freue mich. Schönes Wochenende wünsche ich.

Egal, ob Sie gerade beim Küche aufräumen oder beim Rasenmähen sind, ich wünsche Ihnen ein ganz schönes Wochenende, einen schönen Samstag. Und los, her mit Ihren Musikwünschen. Die machen das Wochenende natürlich noch ein bisschen schöner. 0173 104 33 33, das ist unsere WhatsApp-Nummer. Da einfach schnell eine WhatsApp-Sprachnachricht drüber schicken. Und vielleicht wünschen Sie sich ja auch mal was, was Sie ewig nicht mehr gehört haben. Würde ich mich sehr, sehr freuen. Jetzt die Fine Young Cannibals hier bei Schwarzwaldradio mit Good Thing.

0: Hannes aus Kiel hat gefragt, ob es auch am Samstagnachmittag ein Spielchen gibt.
1: Na klar, mein Lieber.
0: Ich weiß, sie warten alle drauf. Geht los. 100 Schwarzwaldtaler gibt es zu gewinnen. Und wir spielen in genau einer halben Stunde. Und zwar ein Google-Double. So wie sie es gewöhnt sind. Ich übersetze einen Songtext, beziehungsweise lasse ich den übersetzen von Google. Und Google wird mir das Ganze dann auch vorlesen. Und anhand dieser Übersetzung erkennen sie, was es für ein Lied ist. Ist ja eigentlich ganz einfach, oder? Und wie gesagt, wir spielen in 30 Minuten. Und apropos Schwarzwaldtaler, falls Sie noch nicht für unsere Taler, also als Talersammler registriert sind, dann machen Sie das, damit Sie nachher auch mitspielen können. Alle Infos dazu auf schwarzwaldradio.com. Und jetzt wünsche ich Ihnen einen schönen Samstagnachmittag mit den Hollies und Long Cool Woman. 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

0: Supremes hier bei Schwarzwaldradio. 100 Schwarzwaldtaler gibt es gleich zu gewinnen bei unserem Google-Double. Und bevor wir das machen, habe ich noch Musik für Sie von Kate Bush und Foreigner. Und wir reden noch über ein wunderschönes Plätzchen hier bei uns im Schwarzwald.
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2: Die Badener Höhe ist einer dieser Orte, die zeigen, wie groß unser Schwarzwald wirklich ist. Der Weg nach oben führt durch stille Wälder, manchmal so ruhig, dass man nur seine eigenen Schritte hört. Und dann plötzlich dieser Moment. Der Friedrichsturm taucht auf, altsteinern, mitten im Wind. Wer die Stufen hochgeht, wird mit einem sagenhaften Ausblick belohnt. Wälder bis zum Horizont und an klaren Tagen liegt die Rheinebene wie ein helles Band darunter. Es ist kein lauter Gipfel, eher einer, der mit seiner Ruhe beeindruckt. Wer Natur und Panorama genießen möchte, ohne sich durch Menschenmengen zu kämpfen, der entdeckt hier einen echten Geheimtipp.
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0: was man braucht, nachgoogeln, fertig. Also ist schon eine tolle Sache.
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3: So klingt es, unser Google-Double. Ich habe einen ziemlich bekannten Song übersetzen lassen von Google. Und Google hat mir das Ganze auch vorgelesen und jetzt sind Sie dran. Was ist das für ein Song? Ich spiel's Ihnen nochmal vor.
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3: Welcher Song ist es? Telefonnummer 0800 504 33 33. WhatsApp-Nummer ist die 0173 104 33 33. Und wie immer gibt's 100 Schwarzwaldtaler zu gewinnen.

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7: In Hessen scheint die Sonne noch ganz ordentlich beim Marvin in Gersfeld, um genau zu sein. Obwohl er schreibt, es ist so ein kleiner Schleier vor der Sonne. Ja, wir haben so ein paar Schleierwolken eben heute am Start und im Norden und im Westen. Da sind auch ein paar Schauer und Gewitter dabei. Im Osten am längsten freundlich und das bei 26 Grad heute. In der Nacht besonders im Norden Wolken. Aber der Sonntag, ja, der bringt auch ein bisschen Sonnenschein. So ist es nicht. Im Norden Wolken und Wind. In der Mitte dagegen wirklich freundlich und das bei 25 Grad für den Sonntag.
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8: Ich bin Helen Martin. Es gibt ein bisschen mehr Hoffnung für viele schwerkranke Menschen. In den ersten 5 Monaten des Jahres wurden in Deutschland mehr als 1.400 Organe gespendet, gut 12% mehr als im Vorjahreszeitraum. Aber trotzdem, die Zahl der Spenden reicht weiter nicht aus. Sorita Sowali.
9: Der leichte Anstieg bei den Spenden dürfte die Diskussion über neue Regeln trotzdem weiter anheizen. Denn in Deutschland gilt bisher nur jemand als Organspender, der zu Lebzeiten zustimmt oder dessen Angehörige nach dem Tod ihr Einverständnis geben. In vielen anderen europäischen Ländern ist das anders. Dort gilt grundsätzlich jeder als Spender, solange er nicht widerspricht.
8: Bekommt die schwarz-rote Koalition die nötigen Reformen hin? In Umfragen sagen viele Bürger nein. Kanzler Merz ist aber trotzdem zuversichtlich. Die schwarz-rote Koalition habe die Kraft und die Geschlossenheit für einen Aufbruch, so Merz beim Landesparteitag der CDU Mecklenburg-Vorpommerns. Er hat auf die Pläne zur Digitalisierung und Entbürokratisierung verwiesen. Papst Leo ist zu Besuch in Spanien. In Madrid wurde er vom spanischen Königspaar empfangen. Auf dem Programm stehen heute noch der Besuch eines Obdachlosenheims und eine Gebetswache mit mehreren 100.000 Gläubigen im Bernabeu-Stadion. Auf dem Hinflug hatte Leo Russlands Präsident Putin kritisiert, weil der Verhandlungen über einen Waffenstillstand in der Ukraine abgelehnt hatte. Linke Aktivisten haben AfD-Politiker in Heidenheim beim Frühstück im Hotel gestört und eine Protestbotschaft serviert. Ein Hakenkreuz aus veganem Hackfleisch. Zu der Aktion haben sich Aktivisten aus dem Umfeld des Zentrums für politische Schönheit bekannt. Die Polizei prüft jetzt den Verdacht des Verwendens von Kennzeichen verfassungswidriger Organisationen.
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7: Zeit natürlich auch am Wochenende und so klingt unser Google-Double heute. Welcher Song ist das hier?
12: Mach mich doch frei, Baby. 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
7: Oh, oh. Mach mich doch frei, so, so. Welcher Song ist es? 0173 104 33 33, das ist die WhatsApp-Nummer. Telefonieren kann man auch unter 0800 504 33 33. Es geht wie immer um 100 Schwarzwaldtaler, die sind hier im Topf. Und die können Sie gewinnen. Ich wünsche einen schönen Samstag.

0: Das ist der Song, bei dem ich früher immer gedacht habe, wem will man denn da hinterher? Hinterher. Ja, bis ich drauf gekommen bin, dass es in Saia heißt, dauerte es Jahrzehnte. Ich wünsche Ihnen ein schönes Wochenende mit Schwarzwaldradio.
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0: Google. Da lösen wir mal auf und schenken jemandem 100 Schwarzwaldtaler.
3: Mach mich doch frei, Baby. 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
0: Welcher Song ist es? Welchen habe ich hier von Google übersetzen und vorlesen lassen? Wer weiß es?
4: Hallo, liebe Kathi. Hier ist der Stefan aus Berlin. Ich hoffe, ihr habt auch so schönes Wetter wie wir hier. Kann es sein, dass du heute You Keep Me Hanging On suchst? Würde mich freuen, wenn das stimmt. Ich wünsche euch noch einen schönen Tag und eine tolle Sendung. Tschüss.
0: You Keep Me Hanging On. Richtige Antwort. Ey, heute war es wieder ziemlich schwer, oder? Ich bin aber auch unmöglich. Das nächste Mal mache ich es wieder leichter. Versprochen, aber der Stefan hat's rausgekriegt. You Keep Me Hanging On war's im Original von den Supremes und dann gecovert von Kim Wilde. Und das war dann heute vor 39 Jahren ganz oben in den deutschen Charts. Stefan, 100 Schwarzwaldtaler gehen nach Berlin.

0: Wünsche landen bei uns immer per Sprachnachricht, per WhatsApp 0173 104 33 33. Und dann kommen sie direkt hier an im Schwarzwald-Radiostudio.
1: Sag mal, Marion aus Remscheid, ich höre mich nur verschnupft an, weil ich Heuschnupfen habe. Dieses Popcorn, dieses könnt ihr das nicht mal spielen? Mhm. Ich weiß jetzt nicht, wer die Band war oder heißt das der Titel Popcorn? Auf jeden Fall dieses Ding vielleicht mal. Vielen Dank. Grüße an alle.
0: Dieses Ding spiele ich dir sehr gerne und die Band hieß Hot Butter. Obwohl, das war gar nicht das Original. Das Original stammte nämlich schon aus dem Jahr 1969 vom deutsch-amerikanischen Synthesizer-Pionier Gershon Kingsley. Ist ihm in 30 Sekunden eingefallen, er hat es aufgeschrieben und es wurde dann Anfang der 70er, 1972, ein Welthit mit der Band Hot Butter. Und jetzt hören wir uns das Ding an.

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0: Hallo Kathi, hier ist Kirsten aus Hübelstede Mettchendorf. Ich hätte mal wieder einen Musikwunsch und zwar nicht für mich, sondern für meinen Sohn Fiete. Denn Fiete hat heute Geburtstag, wird heute 25 und wir sitzen gerade draußen chillig. Und da Fiete so ein großer Fan von Le Big Lebowski ist, würde ich mir wünschen von CCR Look Out My Backdoor. Das wäre ganz toll. Liebe Grüße. Tschüss.
1: Machen wir, liebe Kirsten, und ganz, ganz besondere Geburtstagsgrüße an den Sohnemann. Happy Birthday, Schwarz.

Der Mann, der sich mit Aqua, Fitness und Tennis fit hält. Elton John, I'm Still Standing. Hier ist Schwarzwaldradio. Schönen Samstagnachmittag. Und ich habe Filmmusik für Sie. Es gibt einen Film, auf den schauen wir nachher zurück, übrigens, in einer halben Stunde ungefähr. Und darin, in diesem Film, kommen zwei der schönsten Schmachtfetzen vor, die ich kenne. Einen davon spiele ich Ihnen nachher und einen jetzt schon mal. Elvis Costello und She. Jetzt können Sie ja schon mal rätseln, um welchen Film es nachher bei Popcorn für alle geht.

0: Hi, hier ist der Stefan aus Dessau. Ich hätte meinen Songwunsch, und zwar wäre das die Crash Test Dummies mit The Ballad of Peter Pumpkinhead. Vielen Dank, wenn du es denn schaffen solltest. Tschüss.
1: Schaffe ich, mein Lieber.
2: Wir sind in Kontakt via WhatsApp 0173 104.

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13: Und dann schauen wir mal in den schönen Harz, nach Harzgerode in Sachsen-Anhalt. Da ist Philipp am Start und der sagt, schönes Sommerwetter, leichter Wind. Ja, und das haben wir heute im Osten.

0: Vor allem den ganzen Nachmittag lang, da bleibt es am längsten schön. Im Norden und im Westen dagegen, da sammeln sich so ein paar mehr Wolken an und da kann es auch Schauer und Gewitter geben. Am Thermometer heute um die 26 Grad. In der Nacht, besonders im Norden, noch ein paar Schauer möglich. Morgen an den Küsten sehr, sehr windig und wechselhaft. Ansonsten aber ein trockener Sonntag mit Sonnenschein und 25 Grad.
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2: Ich bin Helen Martin. Über 100.000 Menschen sind heute zum Tag der Bundeswehr gekommen. Bei verschiedenen Standorten von Heer, Luftwaffe und Marine gab es einen Blick hinter die Kulissen. Verteidigungsminister Pistorius hat zu diesem Anlass einen stärkeren Zusammenhalt von Gesellschaft und Truppe beschworen. Es habe in den vergangenen Jahren wenig Raum für Begegnungen gegeben, so Pistorius beim Besuch der Universität der Bundeswehr in Neubiberg bei München. Das ändere sich durch solche Tage. Seit Mai 2025 hat es über 50.000 unerlaubte Einreisen nach Deutschland gegeben. Diese Bilanz hat jetzt die Bundespolizei gezogen. Rund 37.000 Menschen wurden demnach direkt an der Grenze zurückgewiesen. Bundesinnenminister Dobrindt hatte die Grenzkontrollen nach seinem Amtsantritt verschärft. Zuvor waren sie von seiner Amtsvorgängerin Faeser bereits auf alle deutschen Landesgrenzen ausgeweitet worden. Gut 2 Wochen war er in der Berliner Charité behandelt worden. Jetzt ist der US-Amerikaner aus dem Krankenhaus entlassen worden. Der Arzt hatte sich in der Demokratischen Republik Kongo infiziert. Mehr dazu von Ursula Winkler.
3: Als der US-Arzt in die Charité kam, war er sehr geschwächt. Auch seine Frau und die 4 Kinder kamen als Hochrisikokontakte in die Klinik. Die Familie des Arztes hatte keine Symptome. Seit einer Woche konnte auch beim Vater kein Virus mehr nachgewiesen werden. Der Arzt war zuvor im Kongo tätig. Dort ist der Ebola-Ausbruch weiter schwer einzudämmen. Er dankte dem Charité-Team, sagte aber auch, seine Gedanken seien bei den Menschen im Kongo.
2: Noch 8 Tage, dann startet die deutsche Fußballnationalmannschaft in die WM mit dem ersten Gruppenspiel gegen Curaçao. Heute Abend steht die Generalprobe an. Im letzten Testspiel geht's gegen Co-Gastgeber USA. Anpfiff in Chicago ist um 20.30 Uhr unserer Zeit.
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0: Hallöchen, schönen Samstagnachmittag.

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2: Stell dir vor, du besitzt einen unscheinbaren Buchladen in London, stolperst morgens halb wach und optisch verballert ins Geschäft und plötzlich steht Hollywoods größter Filmstar vor dir. Da kippt man erstmal versehentlich Orangensaft über ihr Designer-Outfit. Klingt nach Märchen oder nach

0: werde ich mal wieder gehen.
1: Mein relativ unerfahrenes Herz würde sich wahrscheinlich nicht mehr davon erholen, wenn du mich, wovon ich allerdings ausgehe, ein weiteres Mal verfallen lassen würdest. Du würdest fortgehen und ich würde damit nicht fertig werden.
2: Kultstatus bis heute. Das legendäre Dinner mit der Wer hat das traurigste Leben Runde. Hughes Spaziergang durch Notting Hill, begleitet von den Jahreszeiten oder natürlich der Julia Roberts Satz.
0: Ich bin auch nur ein Mädchen, das vor einem Jungen steht und ihn bittet, es zu lieben.
2: Die Frau, die in echt in dem Filmhaus von Hugh Grant wohnte, wurde wahnsinnig. Alle erkannten die markante Haustür und klingelten oder klopften. Das war so heftig, dass sie die Tür irgendwann ausgebaut und verkauft hat.
1: Ich lebe in Notting Hill, du in Beverly Hills. Jeder Mensch auf der Welt kennt dich. Meinen Namen vergisst sogar meine Mutter manchmal.
0: Der ganze Ruhm ist nichts wirklich Echtes.
2: Notting Hill, 1999. Wenn man jetzt noch einen passenden Love-Song hätte. Ach, da kommt gerade Ronan Keating um den Block.

In dieser Woche ist das legendäre Album Born in the USA von Bruce Springsteen 42 Jahre alt geworden. Hier haben wir Glory Days gehört bei Schwarzwaldradio. Ich wünsche ein schönes Wochenende, einen schönen Samstagnachmittag. Was machen Sie heute? Vielleicht ein Würstchen auf den Grill hauen? Wo haben Sie dieses Würstchen hergeholt? Und wo die Kräuterbaguettes zum Beispiel? Eventuell aus dem Tiefkühlschrank? Haben Sie sich mal darüber Gedanken gemacht, wie das eigentlich gekommen ist, dass wir Dinge einfrieren? Wer diese Idee hatte? Wir können es Ihnen sagen. Ist nämlich eine sehr interessante Geschichte. Wir reden drüber in 20 Minuten hier bei Schwarzwaldradio.

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0: Schön, dass Sie da sind, auch am Wochenende, auch am Samstag hier bei Schwarzwaldradio. Heute, vor genau 96 Jahren, wurde unser Leben ein kleines Stück bequemer. Am 6. Juni 1930 kam in den USA nämlich die erste moderne Tiefkühlkost in die Läden.
1: Dahinter steckte ein Mann mit dem fast schon perfekten Namen Clarence Birdseye. Der hatte Jahre zuvor in Nordkanada beobachtet, wie Inuit frisch gefangene Fische blitzschnell einfrieren ließen und die schmeckten Monate später noch fast wie frisch gefangen. Birdseye dachte sich, das muss doch auch mit anderem Essen funktionieren. Gesagt, getan, er entwickelte das Schockfrosten und legte damit den Grundstein für die Tiefkühlabteilung im Supermarkt. Übrigens, tiefgekühltes Gemüse ist oft viel besser als sein Ruf. Erbsen, Spinat oder Brokkoli werden häufig direkt nach der Ernte eingefroren und behalten dabei viele Vitamine. Manchmal sogar mehr als Gemüse, das tagelang durch die Gegend gefahren wurde. Also, ein Hoch auf den Mann, der dafür gesorgt hat, dass wir selbst im tiefsten Winter Erdbeeren, Erbsen und Pizza aus dem Eisfach holen können.
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Ich habe mir die Michael Jackson Doku angeguckt auf Netflix und die ist schon sehr, sehr spannend. Von beiden Seiten wird da berichtet, falls Sie Netflix haben, gucken Sie doch da mal rein. Ist wirklich interessant. Ich wünsche Ihnen einen schönen Samstagnachmittag mit Schwarzwaldradio. Eleanor Miles, die kennen wir natürlich alle von der Nummer hier. Black Velvet. Aber die hat natürlich noch so viel mehr gemacht. Die ist auch in ihrem Heimatland in Kanada wesentlich erfolgreicher gewesen als im Rest der Welt. Und sie hatte tatsächlich noch so ein, zwei richtige Knallerscheiben, die sie natürlich nirgends im Radio hören, außer eben hier bei uns, bei Schwarzwaldradio. Eleanor Miles jetzt hier mit Love Is.

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12: In Schönberg in Baden-Württemberg, da haben wir den Kevin und der meldet uns Sonne, die immer wieder durch die Wolken kommt. Also ein paar Wolken sind auch dabei. Ja, gerade im Westen haben wir die schon am Start und auch im Norden kann es ein paar Schauer und ein paar Gewitter geben. Im Osten dagegen weiter schön und das bei bis zu 26 Grad, unsere Höchsttemperatur. Wir gucken noch auf die Nacht, da ziehen auch im Norden noch ein paar Regenschauer durch. Weiter südlich bleibt es trocken und morgen eigentlich ein freundlicher Sonntag, lediglich an den Alpen und an den Küsten wird es ein bisschen unbeständiger und das bei 25 Grad für morgen.
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13: Ich bin Helen Martin. Kann die Bundesregierung Deutschland modernisieren? Kanzler Merz hat Zweifel daran zurückgewiesen. Beim Landesparteitag der CDU Mecklenburg-Vorpommern hat er betont,
14: ich persönlich bin davon überzeugt, dass wir in Deutschland die Kraft für die notwendigen Reformen haben. Und ich sage auch, die Koalition in Berlin hat die Kraft und die notwendige Geschlossenheit. Ich bin jedenfalls sicher, dass wir die gegenwärtigen Schwierigkeiten überwinden können.
13: Er sei zuversichtlich, dass Deutschland in relativ kurzer Zeit schon ganz anders aussehen könne, so Merz weiter. Die Reformen beschäftigen auch den Verband der Familienunternehmer. Der fordert, dass deshalb die Sommerpause im Bundestag ausfallen sollte. Stattdessen solle man eben über die Reformen beraten und die entsprechenden Gesetze beschließen. Darüber berichtet das Redaktionsnetzwerk Deutschland. Die Befürchtung, verschiedene Interessengruppen könnten die einzelnen Maßnahmen zerpflücken, sodass am Ende kaum Entlastungen für die Unternehmen und ihre Mitarbeiter rauskommen. Nach wie vor gibt es in Deutschland viel politisch motivierte Kriminalität. Die Welt am Sonntag hat recherchiert, dass die Zahl der Delikte

0: der letztes Jahr einen neuen Höchststand erreicht hat. Demnach haben die Behörden mindestens 85.000 politisch motivierte Straftaten registriert. Den stärksten Zuwachs gab es bei linksextremen Straftaten. Die größte Gefahr geht weiterhin vom Rechtsextremismus aus. Zum Tennis. Mira Andreeva hat das French Open-Finale in Paris gewonnen. Die 19-jährige Russin hat sich gegen die Polin Maja Chalinska durchgesetzt und damit ihren ersten Grand-Slam-Titel geholt. Und zum Fußball. Da steht am Abend das letzte Testspiel der deutschen Nationalmannschaft vor der WM an. Gegner ist Co-Gastgeber USA. Anpfiff ist um 20.30 Uhr.
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4: Sie haben hoffentlich einen gemütlichen Samstagabend. Hi.

Benny King mit Stand By Me. Großartig, immer noch. Aus dem Jahr 1961 hier bei Schwarzwaldradio. 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

0: Joe darf natürlich auch nicht fehlen hier bei Schwarzwaldradio. Der Vater von Jeff Lynne hat übrigens immer gesagt, seine Songs hätten keine richtigen Melodien. Und daraufhin hat er den Song geschrieben, Can't Get It Out of My Head. Das Electric Light Orchestra. Und von einer Melodie, die man nicht aus dem Kopf bekommt, geht es zu einem Song. Aus dem hat die Boys Town Gang 1982 eine schillernde Disco-Hymne gemacht. Can't Take My Eyes Off of You. Ein Mega-Hit in ganz Europa.
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2: Stones vor allen Dingen, ja, Rod Stewart, Tony Bennett und hinzu kommt, ich habe lange Zeit selber aufgelegt, habe daher also einen sehr, sehr breiten Geschmack.
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Und da schicken wir jetzt ganz, ganz liebe Grüße aus dem Schwarzwald-Radio-Studio in den Taunus nach Hessen. Und zwar nach Wehrheim. Da hören uns nämlich gerade 100 Leute auf einmal, die da eine fette Party feiern. Ohne mich. Das ist ja wohl eine bodenlose Frechheit. Aber auf jeden Fall hat uns da die Valerie geschrieben. Liebe Grüße, was auch immer es zu feiern gibt. Ihr solltet es mit der richtigen Musik tun. Richie Poveri gibt's jetzt mit Sara per

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0: Lieblingslied von OMD, Walking on the Milky Way. Ich mag das sehr gerne. Hier ist Schwarzwaldradio. Schönen Samstagabend wünsche ich.
1: Hallo Kadi, der Christian aus Leipzig hier. Ich hätte da mal einen Musikwunsch und zwar von Ulla Meinecke, den Titel Nie wieder. Da würde ich mich freuen, wenn du den mal spielen könntest. Dann allen Hörern und dir noch ein schönes Wochenende.
0: Meine Güte, ich freue mich ja immer so über solche Musikwünsche, bei denen ich selber denke, wie lange habe ich diesen Song nicht gehört? Und das ist, glaube ich, wirklich 40 Jahre her, dass ich den zuletzt gehört habe. Aus dem Jahr 1983, Ulla Meinecke, Nie wieder.

0: The Woman in Me, Donna Summer hier bei Schwarzwaldradio. So, ich erzähle Ihnen gleich noch was vom Wetterchen, wie das sich entwickelt in den nächsten Tagen, wie es dann für den Sonntag aussieht. Das erfahren Sie alles gleich noch. Und dann mache ich mich auf den Weg nach Hause und bin dann aber morgen früh um 10 nach der Zeitmaschine schon wieder da. Also, ich wünsche Ihnen jetzt einen schönen Samstagabend. Passen Sie auf sich auf.
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7: Da geht's in den Nordosten nach Röbel an der schönen Müritz in Mecklenburg-Vorpommern. Und da ist Anja da und die meldet uns auch ein paar dickere Wolken. Aber da passiert noch nichts heute. Das bleibt eigentlich wirklich schönes Sommerwetter. 26 Grad unsere Höchsttemperatur momentan. In der Nacht dann ganz im Norden noch ein paar Schauer möglich, im Westen auch vereinzelt, aber dann geht's eigentlich wirklich freundlich in den Sonntag. Der wird recht schön, 25 Grad am Thermometer, nur an den Küsten und an den Alpen ist es ein bisschen windiger und unbeständiger.
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8: Ich bin Helen Martin. Der Vorsprung der AfD zur Union ist in einer aktuellen Umfrage noch mal größer geworden. Die Partei steht in der neuesten INSA-Umfrage für die Bild bei 29% und die Union bei 21%. Ursula Winkler hat die Details.
9: Die übrigen Parteien blieben in der Umfrage bei ihren Werten. Die SPD bei 12, die Grünen bei 14 und die Linke bei 11%. FDP und BSW würden mit jeweils 3% den Einzug in den Bundestag verpassen. In einer weiteren Bild-Umfrage sinken auch die persönlichen Werte von Kanzler Merz weiter. 77% der Befragten sind mit ihm unzufrieden.
8: Ob Heer, Luftwaffe oder Marine. In ganz Deutschland haben heute Standorte der Bundeswehr ihre Türen für Besucherinnen und Besucher geöffnet. Heute war nämlich Tag der Bundeswehr. Verteidigungsminister Pistorius hat sich über das Interesse gefreut. Gleichzeitig hat er den Tag genutzt, um einen stärkeren Zusammenhalt von Gesellschaft und Truppe zu beschwören. Es habe in den vergangenen Jahren wenig Raum für Begegnungen gegeben. Das ändere sich durch solche Veranstaltungen, so Pistorius. In Berlin ist der Ebola-Patient aus der Charité entlassen worden. Wie die Klinik mitgeteilt hat, ist er in einem guten Gesundheitszustand. Seit einer Woche sei das Virus bei ihm nicht mehr nachgewiesen worden. Der Mann, ein US-Amerikaner, hatte sich in der Demokratischen Republik Kongo infiziert. Dort hatte er als Arzt gearbeitet. Für die deutsche Fußballnationalmannschaft steht heute Abend die Generalprobe vor der WM an. Im letzten Testspiel geht's gegen Co-Gastgeber USA. Anpfiff ist um 20.30 Uhr. Und zum Tennis, da hat Mira Andrejewa das French Open-Finale in Paris.

0: gewonnen. Die 19-jährige Russin hat sich gegen die Polin Maja Chalinska durchgesetzt.
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1: Meine Güte, was für super tolle Megamixe. Ich bin echt begeistert und habe hier eine Disco, Hausdisco, mache meine Küche und tanze.

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4: Ich bin Joshua Heise. Wir schaffen das. Dieser Satz hat die Ära Merkel geprägt. Heute hat ihn auch ihr Nachfolger Kanzler Merz gesagt. Auf dem CDU-Landesparteitag in Mecklenburg-Vorpommern wollte er damit zeigen, er ist zuversichtlich, was die anstehenden Sozialreformen angeht. Mehr dazu von Ursula Winkler.
5: Kanzler Merz zeigt sich überzeugt, die Koalition hat die Kraft für die notwendigen Reformen, trotz aller Unterschiede. Er sei sich sicher, dass Deutschland in relativ kurzer Zeit ganz anders aussehen könne. Die Koalition plant bis zum Sommer ein Riesenreformpaket zu Steuern, Arbeitsmarkt, Rente und Bürokratieabbau. Bei der Umsetzung gibt es aber noch Meinungsverschiedenheiten.
4: Ob Heer, Luftwaffe oder Marine, in ganz Deutschland haben heute Standorte der Bundeswehr ihre Türen für Besucherinnen und Besucher geöffnet. Es war nämlich Tag der Bundeswehr. Verteidigungsminister Pistorius hat das genutzt, um einen stärkeren Zusammenhalt von Gesellschaft und Truppe zu beschwören. Es habe in den vergangenen Jahren wenig Raum für Begegnungen gegeben. Das ändere sich durch solche Veranstaltungen, so Pistorius. Nach gut 2 Wochen Behandlung in der Berliner Charité ist der an Ebola erkrankte US-Amerikaner aus der Klinik entlassen worden. Der Mann hatte sich in der Demokratischen Republik Kongo angesteckt. Seit dem 30. Mai sei kein Virus mehr bei ihm nachgewiesen worden. Sein Gesundheitszustand sei gut, heißt es von der Charité. Die erste Runde des Fußball-DFB-Pokals ist ausgelost worden. Unter anderem muss der amtierende Pokalsieger FC Bayern gegen den Zweitliga-Aufsteiger Osnabrück ran. Borussia Dortmund trifft auf den Sieger des Landespokals HEBC Hamburg. Pokalfinalist Stuttgart bekommt's mit Hansa Rostock zu tun und RB Leipzig spielt in Runde 1 gegen den SV Eintracht Trier aus der Regionalliga Südwest.
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1: Ich bin Joshua Heise. Die WM kann losgehen. Im letzten Testspiel vor der Fußball-Weltmeisterschaft in Nordamerika hat die deutsche Nationalmannschaft mit 2:1 gegen Mitgastgeber USA gewonnen. Die Tore erzielten Kai Havertz und Leroy Sané, der anstelle des verletzten Lennart Kahl eingesetzt wurde. Das erste Gruppenspiel der DFB-Elf ist am 14. Juni gegen Curaçao. In den ersten 5 Monaten des Jahres sind in Deutschland mehr als 1.400 Organe gespendet worden, gut 12% mehr als im Vorjahreszeitraum. Trotzdem reicht die Zahl der Spenden weiter nicht aus. Zoe Tassovali berichtet.
2: Der leichte Anstieg bei den Spenden dürfte die Diskussion über neue Regeln trotzdem weiter anheizen. Denn in Deutschland gilt bisher nur jemand als Organspender, der zu Lebzeiten zustimmt oder dessen Angehörige nach dem Tod ihr Einverständnis geben. In vielen anderen europäischen Ländern ist das anders. Dort gilt grundsätzlich jeder als Spender, solange er nicht widerspricht.
1: Die AfD hat ihren Abstand zur Union laut der neuesten INSA-Studie weiter ausgebaut und liegt jetzt bei 29%, 8 Punkte vor der Kanzlerpartei. Bei den anderen Parteien gab es keine Bewegung. Die SPD stagniert bei 12%, die Grünen bei 14% und die Linke bei 11%. BSW und FDP kämen weiter nicht ins Parlament. Die erste Runde des Fußball-DFB-Pokals ist ausgelost worden. Unter anderem muss der amtierende Pokalsieger FC Bayern gegen den Zweitliga-Aufsteiger Osnabrück ran. Borussia Dortmund trifft auf den Sieger des Landespokals HEBC Hamburg. Pokalfinalist Stuttgart bekommt es mit Hansa Rostock zu tun und RB Leipzig spielt in Runde 1 gegen den SV Eintracht Trier aus der Regionalliga Südwest.

0: Boris Breuer, große Hafenrundfahrt aus Hamburg. Schöne Grüße an den gesamten Schwarzwald und an das Schwarzwaldradio. Würde mich freuen, euch hier zu sehen. Bis dahin immer eine Handbreit Wasser und am Kiel. 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
4: Ich bin Joshua Heise. Die deutsche Fußballnationalmannschaft hat die Generalprobe für die WM in Nordamerika überstanden. 2:1 hieß es am Ende gegen Mitgastgeber USA im heißen Soldier Field von Chicago. Getroffen haben Kai Havertz und Leroy Sané, der für den verletzten Lennart Kahl eingesprungen ist. Richtig los geht die WM für die DFB-Elf am 14. Juni gegen Curaçao. Eigentlich sollte laut Koalitionsvertrag das BAföG erhöht werden. Wegen knapper Kassen könnte das jetzt aber flach fallen. Der Chef der Jungen Union Winkel schlägt nun vor, die Renten zum 1. Juli statt um 4,2 nur um 3% anzuheben, damit das BAföG erhöht und das Elterngeld nicht gekürzt wird. Das Problem, die Rentenanpassung ist gesetzlich festgelegt und lässt sich nicht einfach ändern. Der Vorsprung der AfD zur Union ist nochmal größer geworden. Die Partei steht in der neuesten INSA-Umfrage für die BILD bei 29% und die Union bei 21%. Ursula Winkler hat die Details.
5: Die übrigen Parteien blieben in der Umfrage bei ihren Werten. Die SPD bei 12, die Grünen bei 14 und die Linke bei 11%. FDP und BSW würden mit jeweils 3% den Einzug in den Bundestag verpassen. In einer weiteren Bild-Umfrage sinken auch die persönlichen Werte von Kanzler Merz weiter. 77% der Befragten sind mit ihm unzufrieden.
4: Ein medizinischer Notfall hat eine Maschine der Lufthansa am Nachmittag zu einer ungeplanten Zwischenlandung in Stuttgart gezwungen. Der Flieger war auf dem Weg von Frankfurt nach Venedig. Es ging dann aber schnell weiter. Nach Konzernangaben ist die Maschine am Abend am Zielflughafen Venedig gelandet. Details zu dem betroffenen Fluggast wurden nicht genannt.
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1: Ich bin Joshua Heise. Die WM kann losgehen. Im letzten Testspiel vor der Fußball-Weltmeisterschaft in Nordamerika hat die deutsche Nationalmannschaft mit 2:1 gegen Mitgastgeber USA gewonnen. Die Tore erzielten Kai Havertz und Leroy Sané, der anstelle des verletzten Lennart Kahl eingesetzt wurde. Das erste Gruppenspiel der DFB-Elf ist am 14. Juni gegen Curaçao. Immer wieder hängt in der Bundesregierung der Haussegen schief. Kanzler Merz ist trotzdem zuversichtlich, dass die geplanten Sozialreformen beschlossen werden. Die Koalition habe die Kraft und die notwendige Geschlossenheit, so Merz auf dem CDU-Landesparteitag in Mecklenburg-Vorpommern. Er sei zuversichtlich, dass Deutschland schon wieder in relativ kurzer Zeit ganz anders aussehen könne. Vor rund einem Jahr hatte Innenminister Dobrindt die Grenzkontrollen intensiviert. Die Bundespolizei hat seit Mai 2025 über 50.000 unerlaubte Einreisen nach Deutschland festgestellt. Rund 37.000 Personen seien zurückgewiesen worden, heißt es. Ursula Winkler berichtet.
2: Vor der Verschärfung der Grenzkontrollen sind nur Menschen ohne Asylgesuch zurückgewiesen worden oder wenn sie eine Wiedereinreisesperre hatten. Inzwischen sollen alle Asylbewerber zurückgewiesen werden, es sei denn, sie sind krank, schwanger oder hilfsbedürftig. Minister Dobrindt hält die Kontrollen für wirkungsvoll. Sie wurden vorerst bis Mitte September verlängert.
1: 100 Meter in 9,98 Sekunden. Das hat der Hamburger Sprinter Owen Ansah bei der Sparkassengala in Regensburg geschafft und hat damit den bisherigen deutschen Rekord, der ebenfalls von ihm stammt, um eine Hundertstelsekunde unterboten.
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1: Hallo aus Deutschlands schönstem Mittelgebirge, dem Schwarzwald. Mein Name ist Zara Roth. Ich lebe da, wo andere Urlaub machen, und nehme euch mit auf meine Touren. Visit Black Forest ist der Podcast für alle, die gern in der Natur sind, gut essen gehen und eure klimafreundliche Reiseinspiration in 20 Minuten. In dieser Folge geht es in den nördlichen Schwarzwald. Hier treffen zwei unterschiedliche Landschaftsformen aufeinander. Das offene Hecken- und Schlehengäu im Osten und der dunkle, mystische Schwarzwald im Westen. Dazwischen liegen mehrere Flusstäler, wie zum Beispiel das Nagoldtal. Und an den Fluss Nagold geschmiegt liegt Calw. Na, klingelt's da? Genau, das ist die schnucklige Hermann-Hesse-Stadt. Los geht's! Wie jede Blüte welkt und jede Jugend dem Alter weicht, blüht jede Lebensstufe, blüht jede Weisheit auch und jede Tugend zu ihrer Zeit und darf nicht ewig dauern. Es muss das Herz bei jedem Lebensrufe bereit zum Abschied sein und neu beginne, um sich in Tapferkeit und ohne Trauern in andere, neue Bindungen zu geben. Und jedem Anfang wohnt ein Zauber inne, der uns beschützt und der uns hilft zu leben. Das ist die erste von drei Strophen von Stufen, einem Gedicht von Hermann Hesse, das schon längst zum kollektiven kulturellen Gedächtnis der Deutschen geworden ist. Calw ist die stolze Heimatstadt des meistgelesenen deutschsprachigen Autors des 20. Jahrhunderts. Und hier arbeitet auch Timo Heiler als Leiter der städtischen Museen. Er weiß, wie Hesses berühmtes Gedicht entstanden ist.
2: Also es ist überliefert, weil Hermann Hesse tatsächlich handschriftlich unter das erste Manuskript zu diesem Gedicht verfasst hat, dass er es innerhalb einer Nacht verfasst hat. Und zwar von dem 4. auf den 5. Mai 1941. Als Reaktion auf eine innere Krise, auf eine Krankheit. Und wie wir das bei Hermann Hesse sehr häufig in seinen Werken vorfinden, war das Schreiben für ihn so eine Art Seelenstriptease. Und das kann man mit diesem Gedicht sehr schön nachvollziehen. Na, Hermann Hesse hat ja zeitlebens sehr starke Kopfschmerzen gehabt, die aus einem Augenleiden herrührten. Und er hat sich zwar 1936 dahingehend operieren lassen, aber das wurde nicht wirklich besser. Und das ist in diesem Zeitraum, in dem dieses Gedicht entstanden ist, tatsächlich zu einer Art Höllenqual geworden. Und um diesen

0: seelischen Krankheitsbild ein Stück weit Ausdruck zu geben, ist dieses Gedicht entstanden.
1: Also, auf nach Calw. Der Oberbürgermeister höchst selbst hat sich die Zeit genommen, einen kleinen Stadtspaziergang zu unternehmen.
2: Also wir haben jetzt wirklich 12 Uhr mittags mitten in der Innenstadt von Calw und ich hole Oberbürgermeister Kling ab zu einem kleinen Spaziergang statt Mittagspause. Ich hoffe, das ist in Ordnung.
3: Ja, absolut. Hallo Frau Roth. Ja, mein Name ist Florian Kling. Ich bin der Oberbürgermeister der großen Kreisstadt Calw. Mhm. Wir sind

0: funktioniert. Und das ist echt unser Glanzstück hier in der Fachwerkstatt.
1: Also Fachwerkstatt, das heißt, man kommt in die Innenstadt und wirklich Fachwerkhaus nach Fachwerkhaus, Schmuckstück nach Schmuckstück. Diese Sicht, diese Gasse hoch zum Rathaus ist echt wunderschön.
0: Ja, und der ganze Marktplatz. Also wir sind richtig stolz auf diese Fachwerkstatt. Wir haben hier insgesamt 150 Baudenkmäler in der Innenstadt. Das ist natürlich eine Riesenverpflichtung für uns auch städtebaulich. Aber genau deshalb besuchen uns natürlich auch die Touristen aus der ganzen Welt.
1: Wo gehen die dann so hin? Wo laufen wir jetzt lang?
0: Also wir laufen jetzt in unsere Lederstraße. Wir sind ja eine Gerberei und Lederstadt. Hermann Hesse ist ja hier aufgewachsen und der hat in seinen Büchern nie von Kalf gesprochen, sondern immer von Gerbersau, also die Aue der Gerber. Weil hier der Fluss, die Nagold, durchfließt durch dieses Schwarzwaldtal und da haben sich die Gerber niedergelassen, die Weißgerber, die Schwarzgerber. Von hier aus wurde Mode und Kleidung in die ganze Welt verschifft, bis nach Venedig. Und das war so eins der riesengroßen Standbeiner Ende des Mittelalters. Ein ganz großer Wirtschaftszweig war dann eben auch noch das Schwarzwaldholz bis nach Amsterdam. Also Amsterdam steht auf Bäumen, die hier aus Kalf kommen.
1: Ach.
0: Sonst hätte wahrscheinlich nie hier jemand wirtschaftlich Fuß fassen können, weil der Schwarzwald war einfach nur Urwald und dicht und zu. Und dann kam eben irgendwann die Menschen drauf, wir nutzen den Fluss, um Wirtschaft zu treiben.
1: Diese alten Schwarzwaldbalken, die sind jetzt noch hier in den Fachwerkhäusern verbaut. Wie alt ist das älteste? Wissen
0: wir
1: das?
0: Boah, da müssen wir gleich vorbeilaufen und schauen mal. Da ist eine Infotafel dran. Wir gehen jetzt aber auf jeden Fall erstmal zum Hermann-Hesse-Platz.
1: Oh ja, super.
0: Am Hermann-Hesse-Platz gibt es dann auch die Nikolausbrücke. Da ist eine kleine Kapelle drauf und da sieht man dann eben nochmal sowohl die Statue von Hermann Hesse, aber auch welche wichtigen Gewerke hier früher gearbeitet haben. Wir waren ja mal die reichste Stadt Württembergs, des Königreichs.
1: Wie lange das denn? Wie lange ist das her?
0: 16 bis 1800. Von dieser Glanzzeit kommt eben heute noch der Charme unserer Fachwerkhäuser, weil das sind alles wirklich so von den reichen Bürgern und Handwerkern die Häuser, die hier entstanden sind.
1: Schön, dass es die echt noch gibt und dass der Krieg die nicht weggehauen hat.
0: Also unsere Stadt wurde insgesamt dreimal komplett zerstört. Deshalb kommen die meisten Häuser so ungefähr aus dem Ende des 17. Jahrhunderts.
1: Ah ja, hier steht es auch. Der Stadtbrand 1692, das war wohl so eine Hausnummer in der Stadtgeschichte.
0: Wir haben ja hier ein ganz wichtiges Kloster in Hirsau. Das ist das Klünizienzische Kloster St. Peter und Paul.
1: Klünizienser, die sind jetzt nicht so bekannt wie Benediktiner oder Franziskaner.
0: Es waren tatsächlich Benediktiner, die aus Cluny dann dieses Kloster gegründet haben und mit denen in Verbindung standen.
1: Ach, Cluny, wie die Stadt in Frankreich.
0: Richtig, genau.
2: Hey, für alle Agnostiker da draußen, also die Reformen von Hirsau waren deshalb so wichtig, weil sich über 120 Klöster gegründet haben nach dem Vorbild von Hirsau und die Klöster dann immer direkt dem Papst unterstellt wurden und somit auch ein bisschen unabhängig waren von den weltlichen Herrschern. Außerdem war Hirsau ein Zentrum der Gelehrsamkeit. Die hatte eine Schreibschule, da wurde Bücher geschrieben, kopiert. Leider ist alles abbrannt beim Pfälzischen Erbfolgekrieg. Aber die Mauern stehen noch und mit ein bisschen Fantasie kann man sich das gut vorstellen. Außerdem hat sie tolles Kaffee da und es ist auch eine geile Event-Location. Dazu später mehr, gell? Das war's erstmal. Tschüssle!
0: Bis heute ist Hesse noch extrem beliebt, vor allem in Asien. Das heißt, wir bekommen auch viele Touristen und Gäste aus Japan und China, die hierher kommen, um mit über Hermann Hesse zu lernen. Und ich glaube, da, wo wir jetzt drauf zugehen, das ist eben unsere historische Fachwerkbrücke. Da haben wir den Hesse hingestellt als Statue. Und ich glaube, das ist so das Highlight für jeden Gast, hier erstmal ein Foto mit Hermann Hesse an der Nagold am Fluss zu machen.
1: Man hört ihn im Hintergrund, ja.
0: Und hier war früher eben kein Stauwerk und kein Elektrizitätswerk, sondern hier hat Hermann Hesse als Kind das Schwimmen gelernt und hier ist er regelmäßig auf der Brücke gesessen und hat geangelt. Zitat von Hermann Hesse: Wenn ich jetzt wieder einmal nach Kalf komme, bleibe ich lang auf der Brücke stehen. Das ist mir der liebste Platz im Städtchen.
1: Kurt Tassotti hat hier eine Statue hingestellt. Ist die in Originalgröße? War der wirklich so groß?
0: Der war tatsächlich so groß oder klein.
1: Stattlich, ich würde sagen 1,75 oder so.
0: Ja, ich bin 1,85, ein bisschen kleiner.
1: Ja, ein bisschen kleiner noch.
0: Damals gab es eine große Diskussion darüber, ob man eigentlich den erwachsenen Nobelpreisträger hier herstellt. Die Calver wollten eigentlich viel lieber
1: den Jungen,
0: der hier angelt auf der Brücke. Oh. Das war dann politisch nicht durchsetzbar und seither steht eben der berühmte Hesse hier.
1: Aber Ihre Stimme wäre auch an den kleinen Jungen mit der Angel gegangen, oder?
0: Ja, ich meine, das ist ja das Tolle zu Hermann Hesse. Der hat ja nicht nur tolle Zeiten hier verbracht. Der hat Unterm Rad geschrieben, da verarbeitet er seine Jugend in diesem

0: spießbürgerlichen Provinznest, das es damals war.
1: Langsam schlenderte er über den Marktplatz, am alten Rathaus vorüber, durch die Marktgasse und an der Messerschmiede vorbei zur alten Brücke. Dort bummelte er eine Weile auf und ab und setzte sich schließlich auf die breite Brüstung. Wochen und Monate lang war er Tag für Tag seine viermal hier vorbeigegangen und hatte keinen Blick für die kleine gotische Brückenkapelle gehabt, noch für den Fluss, noch für die Stellfalle, Wehr und Mühle, nicht einmal für die Badewiese und für die weidenbestandenen Ufer, an denen ein Gerberplatz neben dem anderen lag, wo der Fluss tief, grün und still wie ein See stand und wo die gebogenen spitzen Weidenäste bis ins Wasser hinabhingen.
0: Viele von damals, also die Bürger, die hier was gearbeitet haben, die haben gesagt, das ist ein Taugenichts. Und erst als er dann irgendwann mal zu Weltruhm gekommen ist und seine Gedichte und so weiter, dann haben wir gesagt, okay, vielleicht müssten wir doch noch mal neu bewerten.
2: Ich war auch im Klostergymnasium und Hesse hat mich durch meine Schulzeit begleitet. Ich glaube, ohne den wäre meine Pubertät, hätte ich nicht so gut überstanden einfach.
0: Ich glaube, das ist ja auch, was Hermann Hesse ausmacht. Er ist, und deswegen wird es oft als Jugendliteratur verbrämt oder in diese Schublade gesteckt. Eigentlich hat er keine Jugendliteratur gemacht, aber in der Zeit, wo Jugendliche und junge Menschen heranwachsen, gerade da, wo sie Halt suchen, da brauchen sie irgendwas und die Literatur von Hermann Hesse liefert eben genau das. Ja. Auch Steppenwolf, ja, oder Unterm Rad. Und das sind eben diese Bücher, wo man, oder Siddhartha, die Suche nach sich selbst, ja, und auch mit den Religionen.
2: Ja, schön, schön, diese Brücke. Hier kann man wirklich lange Zeit verbringen. Gut, dass hier auch Bänkchen stehen. Darf man sich auf den Wiesen oder so, darf man da noch baden drin? Darf man da noch drin rumlaufen in der Nagold?
0: Ja, darf man. Wir haben auch noch tatsächlich jetzt natürliche Zugangspunkte zur Nagold. Sind auch gerade städtebaulich dabei, wieder ein paar Badeplätze einzurichten. Und wir haben auch das Nagoldufer ganz neu gemacht. Da unten sehen Sie jetzt, wie der komplette Weg erneuert wurde. Das ist jetzt die neue Liegewiese, wo sich Schüler und Bürger hinsetzen können und eben auch einfach genießen können an der Nagold.
2: Richtig einladend und gemütlich.
0: Hier ist dann auch unser schönes Restaurant Rössle.
2: Ist es das erste Haus am Platz? Oder eines
0: das
2: der?
0: Das ist das erste Haus am Platz. Gut, es hat die Haus Nummer zwei. Aber das ist schon so lange da, wie es die Familie gibt, die Familie Weidelich. Das ist jetzt, glaube ich, in, ich weiß gar nicht, sechster Generation oder
2: das
0: so.
2: Das frage ich Sie gleich mal.
0: Genau. Und da kann man einfach richtig gut essen.
1: Der Bürgermeister hat jetzt Termine. Die Mittagspause ist vorbei. Apropos, ich bekomme langsam Hunger. Im Hotelrestaurant Rössle wartet Chefin und Köchin Anni Weidelich auf mich. Der Name ist stadtbekannt. Das Haus hat Tradition. Anni hatte eigentlich ganz andere Pläne im Leben. Nun hat sie das familiäre Erbe angetreten und das Traditionshaus entstaubt und rund erneuert. Das hat am Anfang nicht allen gefallen.
3: Also die Stammgäste mögen es eigentlich alle lieber als vorher. Gab es da schon zwischendrin Bruteleien, weil wir den Stammtisch zum Beispiel entfernt haben. Ja, das war eine kleinere Katastrophe. Aber ja, jetzt gibt es keinen mehr und keiner vermisst ihn.
2: Genau. Jetzt lass uns doch mal in die Karte gucken, in Medias Res.
3: Also ich bin stolz auf Sachen, die ich so alt hergebracht habe, von meinem Opa auch, was ich irgendwie neu interpretieren kann.
2: Bei den Fisch ist mir jetzt aufgefallen, richtig lecker Räucherforellenfilet. Wenn man hier nach Calw fährt über die Bundesstraße, dann kommt man ja auch an super vielen Forellenzuchten vorbei. Das ist ja was total Regionales.
3: Ja, das stimmt.
2: Den habt ihr hier auch aus Calw, den Fisch?
3: Ja. Unsere Besonderheiten sind eigentlich eher so die vegan-vegetarischen Sachen.
2: Ach was. Hier gibt es einen veganen Rostbraten mit handgeschabten Spätzle, veganer Bratensauce und Salat. Also wenn man die Augen nicht zukneift, dann könnte man von 2 Meter Entfernung denken, es ist ein richtiger.
3: Ja, von außen sieht es, also das Gericht an sich sieht aus wie der echte.
2: Toll.
3: Den richten wir auch mit Absicht so an, weil ich das irgendwie witzig finde. Weil ich bin selbst keine Veganerin, aber ich finde ich mega spannend. Und deswegen macht mir veganes Essen sehr, sehr viel Spaß. Aber vegane Gäste sind auch mega kritisch.
2: Also, hier gibt es ganz so Sachen wie Asia-Burger mit Reismehl-Pancakes als Bun. Ja. Ausgemachte Bratlinge, marinierter Chinakohl, Erbsencreme, grüne Kokossoße, dazu Reis und Salat. Das hätte ich jetzt hier nicht erwartet. Schön.
3: Und der Salat ist mega wichtig. Ich hasse Restaurants, in denen es kein Salat zum Essen gibt.
2: Und vor allen Dingen, wie der Salat aussieht. Ne? Also in einem schwäbischen Spezialitätenrestaurant, was ich erwarte als Beilagensalat, traditionellerweise ist ein Krautsalat, einen weißen und roten, mindestens eins von beiden, einen grünen, geriebene Karotten, vielleicht ein Paradieschen, auf jeden Fall ein bisschen Gurkensalat mit Dill und Sauerrahm. Halt nebeneinander angerichtet.

0: vergessen.
1: Gott, das schwäbische Heiligtum.
0: Ja, wir machen den mittlerweile tatsächlich mit Gemüsebrühe, damit die Veganer den gleichen Salat essen können. Und alle unsere Salate sind auch ohne Sauerrahmen oder Sahne-Geschichten.
1: Mhm. Auf dem Boden geblieben, aber irgendwie dann doch neuer.
2: Der vegane Zwiebelroschbrade mit Spätzle ist echt lecker. Das Restaurant, modern, schwarzwälderisch eingerichtet, überall an den Wänden sieht man Familienszenen der Weidelichs. Gastronomen durch und durch. Jetzt ist es Zeit, die Gegend rund um Calw zu erkunden. Aber zuerst springen wir nochmal schnell in die Touristinfo. Klar, könnt ihr alles googeln, aber nichts ersetzt den persönlichen Kontakt. Die freundlichen Leute dort erklären mir erstmal das Must-Have in Calw, die Zeigmal-App.
3: Das ist eine App von unseren Kleinstadtperlen. Mhm. Die können sie selber runterladen und sich anschauen. Und dann gehen wir zum Beispiel hier drauf auf den Marktplatz. Mhm. Und sie haben das wunderbar besprochen.
4: Der Calver Marktplatz, auf dem wir hier stehen, ist eine Rampe hoch zur Burg. Die Burg hat man ja gebaut, ausgehend im Mittelalter. Heute steht von der Burg nichts mehr. Leider.
5: Der Wolfgang Tauber ist es, der das spricht.
3: Genau.
5: Das ist so ein richtiger, der wohnt hier.
3: Genau,
5: der ist von hier.
3: Genau. Das ist einer unserer Gästeführer.
5: Die Zeigmal-App, die ist Pflicht. Dann gibt es auch noch die Schwarzwaldmarie, die funktioniert hier auch.
3: Die funktioniert hervorragend.
5: Die gibt es ja jetzt irgendwie auch mit KI. Wurde jetzt ganz neu vorgestellt.
3: Genau, da gibt es das Gleiche. Da können Sie sich auch runterladen, die Schwarzwaldmarie, ja, die App. Und was ganz toll ist bei der Schwarzwaldmarie, man kann sich der Live-Status quasi, zum Beispiel unser Live-Status von unseren öffentlichen Verkehrsmitteln, genau, die können wir uns auch angucken. Die hat eine Echtzeit-App drin und... kann man tatsächlich entdecken.
2: Gut, also Audioguides mit Augmented Reality zeigen mir, wie die Innenstadt früher einmal aussah. Tolles Gimmick. Die Mitarbeiterinnen der Touristinfo haben mir den Premium-Wanderweg Wasser-, Wald- und Wiesenpfad ans Herz gelegt. Immerhin wanderte Hesse auch gern, erzählt Museumsleiter und Hesse-Experte Timo Heiler.
6: Also es ist überliefert, dass die Familie Hesse gerade an Wochenenden sehr gerne in der näheren Umgebung unterwegs war und häufig in Calw gestartet ist und dann eben, wie sie auch, in Richtung Bad Teinach aufgebrochen ist. Und es gab in der Nähe von Zabelstein ein Restaurant zur alten Mühle. Dort ist zum Beispiel auch hinterlegt, dass die Familie sich ins Gästebuch eingetragen hat. Also Wandern spielt im Leben von Hermann Hesse schon zu Kinderzeiten auch schon eine ganz entscheidende Rolle.
2: Na dann.
7: Also wenn man hier die Salzgasse hochkommt und am Anfang vom Stadtgarten steht, wo die Wanderwege losgehen, ist man schon ordentlich am Schnaufen, weil es steil bergauf geht. Am Hermann-Hesse-Museum beginnt der Hermann-Hesse-Weg. Kann man in den unteren Teil des Calver Stadtgartens rein und ist ein schöner Rundgang mit den schönsten Gedichten und Bildern über die Stadt aus Hermann Hesses Lebenszeit. Am Ende des Stadtgartens auf dem Lerchenweg kann man dann über die Dächer von Calw schauen und den Ausblick genießen. Und da darf man gespannt sein, wie das am Ende aussieht. Auf jeden Fall beginnt hier der Wasser-, Wald- und Wiesen-Genießerpfad.
2: Apropos Schnaufen. Schnaufer, das ist die lokale Sektkellerei. Wenn ihr also lieber Zentiliter statt Höhenmeter bewältigt, dann sei euch ein Besuch in der Schlossbergkellerei empfohlen. Oder an heißen Tagen empfiehlt sich eine Kellereiführung und Sektprobe durch die Keller der Calver Sektmanufaktur unter dem Calver Schlossberg. Aber zurück zum Wanderweg. Vom Stadtgarten über den verschlungenen Weg der Gedichte geht es aufwärts durch Fichten- und Buchenwälder zum Aussichtspunkt Gimpelstein, ein wunderschöner, zerklüfteter Buntsandsteinfelsen. Der Felsenweg leitet euch zum Schafott. Jawohl, richtig gehört. Bis 1818 wurde hier fleißig hingerichtet. Gertrude Pfeiflin aus Teinach war die Letzte, die hier wegen Raubmordes vom Kriminalsenat Esslingen zum Tode mit dem Schwert auf dem Blutgerüst verurteilt worden war. Heute erinnert ein Holzblock mit einem darin steckenden Schwert an die dunkle Vergangenheit. Brrr. Das Rötelbachtal ist das Highlight dieses Genießerpfades, inklusive rauschendem Bach und tollen Aussichten. Danach plant unbedingt einen Halt ein im Wanderheim Zabelstein. Hier gibt's Wildklößchen, Leberspätzle, Gaisburger Marsch, schwäbischen Kaiserschmarrn. Und man ist Mitglied bei den Naturparkwirten. Das heißt, hier wird Wert auf Regionalität gelegt. Rund um das Wanderheim verwandelt die Krokusblüte die Wiesen im Frühjahr in ein zart lila Meer.

0: Was ihr zuvor verspeist oder auch nicht, lässt sich auf dem Rückweg wunderbar lebendig betrachten im Wildschweingehege. Der Wasser-, Wald- und Wiesenpfad ist nur einer von einem Dutzend ausgezeichneter Touren im nördlichen Schwarzwald. Insgesamt warten hier fast 1500 Kilometer markierter Wanderwege auf euch, eine abwechslungsreiche Natur und mindestens 20 zertifizierte Qualitätsgastgeber Wanderbares Deutschland. 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Fazit: Calw ist einen Ausflug wert. Das weiß auch Hesse-Fan Udo Lindenberg, der schon öfter zu Gast war.
1: Und das macht mich doch sehr, sehr, sehr glücklich.
0: Im Sommer lockt der Calver Klostersommer mit Top-Musik-Acts. 2025 wird die Stadt 950 Jahre alt. Das sieht man ihr an, aber im besten Sinne. Hier könnt ihr locker ein Wochenende lang mit einem Hesse-Roman unterm Arm schlendern, wandern und in den nahegelegenen Thermen wellnessen. Wenn euch die Folge gefallen hat, dann drückt bitte auf Folgen, teilt den Link, abonniert den Podcast und empfehlt uns gerne weiter. Vielen Dank fürs Zuhören und bis bald im Schwarzwald. Eure Zara.
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1: Ich bin Joshua Heise. Die deutsche Fußballnationalmannschaft hat die Generalprobe für die WM in Nordamerika überstanden. 2:1 hieß es am Ende gegen Mitgastgeber USA im heißen Soldier Field von Chicago. Getroffen haben Kai Havertz und Leroy Sané, der für den verletzten Lennart Kahl eingesprungen ist. Richtig los geht die WM für die DFB-Elf am 14. Juni gegen Curaçao. Wir schaffen das. Dieser Satz hat die Ära Merkel geprägt. Heute hat ihn auch ihr Nachfolger Kanzler Merz gesagt. Auf dem CDU-Landesparteitag in Mecklenburg-Vorpommern wollte er damit zeigen, er ist zuversichtlich, was die anstehenden Sozialreformen angeht. Mehr dazu von Ursula Winkler.
2: Kanzler Merz zeigt sich überzeugt, die Koalition hat die Kraft für die notwendigen Reformen, trotz aller Unterschiede. Er sei sich sicher, dass Deutschland in relativ kurzer Zeit ganz anders aussehen könne. Die Koalition plant bis zum Sommer ein Riesenreformpaket zu Steuern, Arbeitsmarkt, Rente und Bürokratieabbau. Bei der Umsetzung gibt es aber noch Meinungsverschiedenheiten.
1: Verteidigungsminister Pistorius ist zufrieden mit dem gestrigen Tag der Bundeswehr. Allein bis zum Nachmittag wurden nach seinen Worten insgesamt 307.000 Besucherinnen und Besucher an den 10 geöffneten Truppenstandorten gezählt. Ein Plus von 70.000 im Vergleich zum Vorjahr. Die Bundeswehr wollte mit der Aktion auch für neue Soldaten werben. Papst Leo XIV. Hat bei seiner Spanienreise rund 500.000 Jugendliche aufgerufen, Hoffnungsträger gegen Krieg und Lüge zu sein. Bei der Jugendvigilie in Madrid sagte er, sie seien Funke einer neuen Menschheit. Außerdem hat der Vatikan angekündigt, dass der Papst auch Missbrauchsopfer treffen wird.
0: Und jetzt zur